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1: Ein Einser für das Wetter heute im Zeugnis. Sonne, 24 bis 31 Grad und noch mäßiger Wind. Und das Wochenende ähnlich. Immer wieder sonnig. Morgen am Samstag, so über Mittag, kann es ein bisschen über den Bergen regnen und gewittern, aber sonst nichts das ganze Wochenende über. Temperaturen immer so 24, 25 bis 30, 31 Grad von Nord nach Süd. Das ist doch herrlich. Guten Morgen am Freitag, 5 vor 5.
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2: Mit Melanie Wenig. Guten Morgen. Die steirische Polizei sucht nach einer Schlägerei in der Nacht von Samstag auf Sonntag, jetzt nach Zeugen. Vor dem Eingang des Felsenfestes in Steinberg-Rohrbach im Bezirk Graz-Umgebung hat ein Mann einen 59-Jährigen niedergeschlagen und schwer verletzt. Nachdem die bisherigen Hinweise nicht zum Täter geführt haben, bittet die Polizei jetzt um weitere Hinweise. Passiert ist das alles in der Nacht auf Sonntag, kurz nach 4 Uhr früh.
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2: Mit Kärnten, der Steiermark, Oberösterreich, Salzburg, Tirol und Vorarlberg starten heute auch die restlichen Bundesländer in die Sommerferien. Schulbeginn für die 670.000 Schülerinnen und Schüler ist am 14. September. Im Osten geht es am 7. September wieder los. Auf den Straßen in Richtung Süden wird viel los sein. Auch in mehreren deutschen Bundesländern beginnen die Ferien, ebenso in den südlichen Provinzen der Niederlande. Die Regierung bringt heute im Parlament das geplante Doppelbudget unter Dach und Fach. Seit Mittwoch hagelt es dafür Kritik von der Opposition. Selbst das Rekordbudget für den Bereich Frauen hat FPÖ und Grüne bei der Debatte gestern nicht besänftigt. Mutlos, reformlos und zukunftslos beurteilt die FPÖ die Pläne der Dreierkoalition. Die Grünen bezeichnen das Budget als in Zahlen gegossene Ungerechtigkeit. Bei der Fußball-WM erreicht Frankreich das Halbfinale. Die Franzosen stehen somit zum dritten Mal in Folge im WM-Halbfinale. Gegen Marokko haben sie mit 2:0 gewonnen. Jetzt treffen sie auf den Gewinner der Partie, Spanien gegen Belgien, heute um 21 Uhr.

0: In der ersten Hälfte hat Frankreich die Chance eines Elfmeters ausgelassen. Erst nach der Pause haben die Franzosen dann zugelegt.
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2: 3 Minuten nach, dann ist es 5. Grüße.
3: Also so kann der Freitag beginnen. Der Verkehr läuft in der gesamten Steiermark ruhig und flüssig. 0316 80 90 80. Gute

0: Schönen Zeugnistag.
1: Schönen Zeugnistag, ja.
0: Und schöne Ferien dann.
1: Schöne Ferien, schönen Urlaub.
0: Naja, und vielleicht geht es aber auch ganz normal weiter.
1: Kann auch sein.
0: Morgen arbeiten.
1: Ich zum Beispiel.
0: Sonntag frei, nächste Woche Spätschicht. Wie auch immer, wir sind immer für euch da. Schön, dass wir euch begleiten dürfen. Herzlich willkommen im Freitag.

0: auch wenn man es bei 9 Grad in Zeltweg und gerade 12 Grad in Leibnitz fast nicht glauben kann, das wird ein super schöner sonniger Tag. 25 bis 31 Grad und nur Sonne. Antenne Steiermark Verkehrsupdate, jetzt um 10 Minuten nach 5. Christi, wie schaut's aus?
1: Sehr gut, ihr habt freie Fahrt durchs Land.
0: Das nächste Update in 15 Minuten.
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0: Es wird heute die meiste Zeit sonnig sein. Ganz wenige Wolken, nur 24 bis 30 Grad maximal. Also es ist wirklich ganz wenig. Und das wird grundsätzlich ein super schöner sonniger Tag. 24 bis 30 Grad und auch das erste Ferienwochenende wird genauso. Morgen über Mittag über den Bergen Regen und Gewitter möglich. Aber sonst das ganze Wochenende über nix. Schönen Sommer. 5:30.
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2: Mit Melanie Wenig. Guten Morgen. Die steirische Polizei sucht nach einer Schlägerei in der Nacht von Samstag auf Sonntag jetzt nach Zeugen. Vor dem Eingang des Felsenfestes in Steinberg-Rohrbach im Bezirk Graz-Umgebung hat ein Mann einen 59-Jährigen niedergeschlagen und schwer verletzt. Nachdem die bisherigen Hinweise nicht zum Täter geführt haben, bittet die Polizei jetzt um weitere Anhaltspunkte. 130.000 steirische Schülerinnen und Schüler holen sich heute ihr Zeugnis und dann geht es in die Ferien. Es war in vielen Bereichen ein herausforderndes Schuljahr. Bildungsdirektorin Elisabeth Meixner ist mit dem Verlauf aber zufrieden. Herausforderungen gab es etwa in der Sprachförderung oder Digitalisierung, etwa die Diskussion rund um Social Media. Die Schule beginnt dann wieder am 14. September.

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1: Wenn es heuer in den Sommerferien in den Urlaub geht, ist das Smartphone als fixer Reisebegleiter mit dabei, unter anderem als Kamera, Navi und natürlich zur Kommunikation. Dank der EU-Regelung Roam Like at Home fallen beim Internetsurfen oder Telefonieren innerhalb der EU während des Urlaubs keine zusätzlichen Kosten mehr an. Keine Roaming-Gebühren zahlt man übrigens aber auch in den Nicht-EU-Ländern Island, Liechtenstein, Norwegen, Moldau oder der Ukraine.
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2: 3 Minuten nach, dann ist es 5:30. Grüß Sie.
3: Das ist ein verkurzer.
4: Wo ist es?
3: Ein kurzes Verkehrsupdate, wollte ich sagen, weil alles super läuft.
4: Außer das, was du dir
3: außer
4: da im Kopf zusammenreißt.
3: Außer das, was ich da einreihe. Nein, alles gut. 0316 80 90 80. Entschuldigung.
4: Überhaupt kein Problem. Ja, das ist noch sehr früh. Und schon ziemlich früh, um 6 Uhr, starten wir mit einer Zeugnisedition in ein Hitmatch. Stündlich lassen wir 2 Hits gegeneinander antreten. Und ihr entscheidet, welcher der beiden Hits läuft. So wie letztes Mal, einfach mit einer Sprachnachricht und der Antenne Steiermark App. Das wird sehr lustig und ich bin gespannt, wie ihr euch entscheidet. Heute entscheidet ihr jeweils pro Stunde einen Titel, einen Hit hier auf Antenne Steiermark.

0: 5.35 Uhr, Antenne Steiermark hier mit einer Verkehrsmeldung, Chrissy.
1: Für die S6 Semmering-Schnellstraße Richtung Wien bitte aufpassen, auf Höhe Mitterdorf liegt ein Reh am Fahrbahnrand, ein totes Reh.
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0: Es ist der bisher größte Skandal der Fußball-WM. Ein US-Spieler hat die rote Karte gesehen, die Sperre ist aber aufgehoben worden, nachdem Donald Trump FIFA-Präsident Gianni Infantino angerufen hat.
3: Ja, I spoke to Gianni. I asked for a review by FIFA.
0: Was man alles machen kann, oder? Ist unfassbar. Gebracht hat zum Ende nichts. Die USA sind mit einem 1:4 gegen Belgien aus der WM ausgeschieden. Freitag ist, Zeugnistag ist. Für viele steirische Familien geht es an einem der nächsten Wochenenden in den Urlaub. Antenne Steiermark-Hörer Christian spricht das aus, was viele vielleicht schon als zu selbstverständlich ansehen.
4: Meine Frau, die ist ein Wahnsinn. Also die hat alles vorbereitet für jedes Kind, eine eigene Tasche, wenn wir auf ein Auto aussteigen. Also das ist Luxusurlaub hochzählen.
0: Schönes Kompliment.
1: Jung.
0: Eva ist 9 Jahre. Sie freut sich nicht nur, dass die Ferien beginnen, sondern dass sie auch ihr ganzen Stolz herzeigen kann. Na, nettes Zeugnis. Dank vieler Besuche bei Tauschbörsen hat sie ihr Panini Fußball-WM-Pickerl-Album endlich voll.
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0: Antenne Steiermark Verkehrsupdate, 5.43 Uhr gleich. Grüße.
1: S6 Semmering Schnellstraße Richtung Wien, bitte aufpassen. Auf Höhe Mitterdorf liegt ein totes Reh am Fahrbahnrand. Für weitere Infos 0316 80 90 80.
0: Das Zeugnis bitte gleich heute in die Klarsichthülle und gleich mal ins Kuvert oder in die Schultasche. Nicht, dass die Sonne ausbleicht. Heute wirklich überall Sonnenschein. 25 bis 30 Grad, das wird ein Sommertag zum Ferienstart.
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Guten Morgen auf Antenne Steiermark. Es ist Freitag, der 10. Juli um gleich 12 Minuten vor 6. Vielen Dank, liebe Bild-Zeitung, für diese Schlagzeile. Nach Saufgelage Flugzeugcrew zu betrunken für den Start ist passiert bei einem British Airways-Flug von Barbados nach London. Hat abgesagt werden müssen, der Flug kurz vorm Start, weil die Mannschaft nicht da war, weil sie am Abend Party gemacht haben und so besoffen waren, dass sie in einem Hotel gelegen sind. Ist natürlich eine absolute Ausnahme. Die Crews der British Airways schaffen es auch betrunken normalerweise, dass sie sich in den Flieger schleppen.

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0: Die Sonne wird heute als Sieger vom Platz gehen, versprochen. 24 bis 30 Grad von Nord nach Süd, ganz, ganz wenige Wolken nur, also wirklich ein schöner Sommertag. Und das erste Ferienwochenende in der Steiermark wird ähnlich aussehen. Morgen sonnig und warm mit ein paar Regen- und Gewitterwolken über den Bergen zum Mittag, aber sonst nichts. Und am Sonntag auch sonnig und warm. Es ist 5 vor 6.
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2: Mit Melanie Wenig. Guten Morgen. 130.000 steirische Schülerinnen und Schüler holen sich heute ihr Zeugnis und dann geht's ab in die Ferien. Es war in vielen Bereichen ein herausforderndes Schuljahr. Bildungsdirektorin Elisabeth Meixner ist mit dem Verlauf aber zufrieden.
3: Die Herausforderungen waren sicher im Bereich der Sprachförderung, die psychosoziale Unterstützung, auch die Digitalisierung ist immer ein Thema. Wie viel Zeit verbringen die Kinder, die Jugendlichen in Social Media? Das ist das große Thema. Und das Thema Sicherheit hat uns heuer besonders begleitet, auch noch im Zuge dessen, dass der Amoklauf in der 3er Schützenklasse zu bewältigen war.
2: Die Schwerpunkte werden auch im Herbst fortgeführt. Bis zum 14. September ist jetzt mal schulfrei.
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2: Wenn es heuer in den Sommerferien in den Urlaub geht, ist das Smartphone als fixer Reisebegleiter mit dabei. Unter anderem als Kamera, Navi und natürlich zur Kommunikation. Dank der EU-Regelung Roam Like at Home fallen beim Internetsurfen oder Telefonieren innerhalb der EU während des Urlaubs keine zusätzlichen Kosten mehr an. Keine Roaming-Gebühren zahlt man übrigens aber auch in den Nicht-EU-Ländern Island, Liechtenstein, Norwegen, Moldau oder der Ukraine. Auch Kanzler Stocker ist beim Wehrdienst jetzt für ein Kompromissmodell. In die Debatte kommt Bewegung. Der Wehrdienst soll demnach weiter 6 Monate dauern, plus 3 Monate Milizübungen. Bisher hat die ÖVP ja aufs Modell 8+2 gesetzt. Also eine Verlängerung des Grundwehrdienstes um 2 Monate, plus Übungen. Das war bei SPÖ und NEOS nicht durchsetzbar. Jetzt scheint sich das Modell 6+3 durchzusetzen. Bei der Fußball-WM erreicht Frankreich das Halbfinale. Die Franzosen stehen somit zum 3. Mal in Folge im WM-Halbfinale. Gegen Marokko haben sie mit 2:0 gewonnen. Jetzt treffen sie auf den Gewinner der Partie, Spanien gegen Belgien, heute am 21.

0: 20 Uhr. In der ersten Hälfte hat Frankreich die Chance eines Elfmeters ausgelassen. Erst nach der Pause haben die Franzosen dann zugelegt.
1: 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Chrissy.
2: Bitte aufpassen, A2 Südautobahn Richtung Wien. Kurz vor der Auffahrt unter Bremstetten steht ein LKW. Ganz am Fahrbahnrand, also eigentlich schon in der Wiese. Die Asfinag ist informiert. Die sind schon unterwegs. 0316 80 90 80. Ich wünsche euch gute Fahrt.
3: Mit den Antenne Steiermark Montemachern Chrissy Klub und Thomas Axmann rein in den letzten Schultag. Schönen guten Morgen am Freitag. Es ist gleich 6 Uhr und wir machen zum heutigen Zeugnistag ein Hitmatch und wir bedienen uns an den Schulnoten von der 5 bis zur 1. 5. 5 Seconds of Summer. Young Blood. Gegen Maroon 5.
2: Ui.
3: This Love.
2: Cool.
3: Ihr entscheidet mit einer Sprachnachricht in der Antenne Steiermark App. Welchen Hit sollen wir in 20 Minuten spielen? 5 Seconds of Summer oder Maroon 5? Also Antenne Steiermark App aufmachen, rechts oben aufs Mikrofon tippen und dann beim Hitmatch einfach sagen, bitte Maroon 5. Na, also wirklich, ihr könnt es wirklich frei entscheiden. 5 Seconds of Summer, Youngblood oder Maroon 5, This Love. Was soll laufen in 20 Minuten zum Start in die Ferien? Antenne Steiermark, App aufmachen am Handy, Sprachnachricht schicken. Schönen Start in diesem Freitag.

0: 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Chrissy?
1: Der Tunnel ist zu S6 Semmering-Schnellstraße Richtung Wien. Sperre des Massenbergtunnels bei Leoben. Ein LKW hat die Höhenkontrolle ausgelöst.
0: Yeah, yeah, yeah.
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0: Johannes Oerding, Kreise.

0: 8 Minuten nach 6 am Freitag auf Antenne Steiermark. Schönen guten Morgen und viel Spaß am letzten Schultag. Immer nur Kinder? Na, es dürfen wir gerne mal Lehrerinnen und Lehrer was sagen.
1: Ich bin in erster Linie einmal dankbar für so eine liebe, nette Klasse mit so vielen verlässlichen Schülern und für dieses erfolgreiche Schuljahr mit vielen, vielen schönen Momenten und schönen Ausflügen, die ich mit der Klasse erleben habe dürfen. Ich wünsche euch allen schöne Ferien.
0: Lehrerin Ann-Christine war das. Mein Gott, ist das nicht lieb? Die Kinder gehen?
2: Happy, happy, happy, happy, happy, happy.
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0: Queen, I want to break free. Für einen Freitagmorgen.

0: Hallo, hallo, hallo, hallo.
1: Ja, das Schicken der Sprachnachricht mit der Antenne Steiermark App funktioniert. Ihr müsst aber nicht nur hallo, hallo, hallo sagen. Ihr sagt bitte einfach hinein, welchen Hit ihr in 10 Minuten hören wollt. Maroon 5, This Love oder 5 Seconds of Summer, Youngblood im Zeugnis-Hitmatch. Von der 5 bis zur 1 in den nächsten Stunden, immer zum Stundenbeginn. Es ist jetzt 13 Minuten nach 6. Chrissy, wie schaut es auf den Straßen aus?
2: Also die Ampel ist leider noch auf Rot. S6 Semmering Schnellstraße Richtung Wien. Der Massenbergtunnel bei Leoben ist gesperrt. Ein LKW hat die Höhenkontrolle ausgelöst. 0316 80 90 80, die Nummer zu uns für all eure Verkehrsinfos. Gute Fahrt.
1: Sonnig heute, Gott sei Dank, und 25 bis 30 Grad maximal.
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1: 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Chrissy, das ist deine aktuelle Verkehrsinfo.
2: Und zwar eine gute Nachricht für die S6 Semmering Schnellstraße. Der Tunnel Massenberg bei Leoben ist jetzt Richtung Wien wieder offen.
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Die ganze Schultasche oder doch nur ein Stoffsackerl? Was reicht heute? Schönen guten Morgen, rein in den letzten Schultag in der Steiermark. Hier ist Antenne Steiermark und wir machen in jeder Stunde, zu Beginn der Stunde, ein Hitmatch in der Zeugnisedition mit 5 einmal begonnen. 5 Seconds of Summer oder Maroon 5. Welcher Hit soll laufen? Ihr entscheidet mit Sprachnachricht. Sehr gerne. Maroon 5, This Love. In 10 Minuten ist es schon 6:30, das nächste Hit-Duell mit 4ern um 7.

0: Einen wunderschönen guten Morgen am Freitag. Heute wird sonnig. Und zwar in der ganzen Steiermark. Freuen wir uns auf einen Sommertag. 24 bis 30 Grad. Wind ist zwar spürbar, aber kein großes Thema. Zwischendurch ein paar Wolken. Wurscht. Wie sieht das erste Ferienwochenende in der Steiermark aus? Auch schön. Morgen Samstag über Mittag. Über den Bergen ist ein bisschen Regen- und Gewittergefahr, aber sonst immer nur Sonne. Es ist 6:55.
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2: Mit Melanie Wenig. Guten Morgen. Die steirische Polizei sucht nach einer Schlägerei in der Nacht von Samstag auf Sonntag jetzt nach Zeugen. Vor dem Eingang des Felsenfestes in Steinberg-Rohrbach im Bezirk Graz-Umgebung hat ein Mann einen 59-Jährigen niedergeschlagen und schwer verletzt. Nachdem die bisherigen Hinweise nicht zum Täter geführt haben, bittet die Polizei jetzt um weitere Anhaltspunkte. 130.000 steirische Schülerinnen und Schüler holen sich heute ihr Zeugnis und dann geht es in die Ferien. Es war in vielen Bereichen ein herausforderndes Schuljahr. Bildungsdirektorin Elisabeth Meixner ist mit dem Verlauf aber zufrieden. Herausforderungen gab es etwa in der Sprachförderung oder Digitalisierung, etwa die Diskussion rund um Social Media. Die Schule beginnt dann wieder am 14. September.
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2: Auch Kanzler Stocker ist beim Wehrdienst jetzt für ein Kompromissmodell. In die Debatte kommt Bewegung. Der Wehrdienst soll demnach weiter 6 Monate dauern, plus 3 Monate Milizübungen. Bisher hat die ÖVP ja aufs Modell 8+2 gesetzt. Also eine Verlängerung des Grundwehrdienstes um 2 Monate, plus Übungen. Das war bei SPÖ und NEOS nicht durchsetzbar. Jetzt scheint sich das Modell 6+3 durchzusetzen.
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0: Guten Morgen, gleich 6:55. Chrissy.
3: Die Hauptverbindungen sind momentan frei. Es läuft 0316 80 90 80. Ich wünsche euch gute Fahrt.
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0: Hier sind eure Muttermacher auf Antenne Steiermark. Schönen guten Morgen wünschen euch Chrissy Gluck und Thomas Axmann.
1: Guten Morgen.
0: 6.34 Uhr, das Nachmittagsprogramm nach der Zeugnisübergabe ist heute schon gesichert. Ab geht's zum Kulturpicknick im Marienzipark in Leibniz zum Beispiel. Ab 15 Uhr geht's los, ist was für Groß und Klein. Die ganz Kleinen freuen sich sogar aufs Kasperltheater.
1: Oder ihr schaut heute beim Stadtfest der Stadtkapelle Hartberg vorbei. Da ist schon ab 10 Uhr was los am Hauptplatz.
0: Am Abend wird dann gelacht im Brandluckener Hurmtheater in Anger. 20 Uhr ist Start.
1: Für alle, die morgen nicht in den Urlaub starten, gibt es den Bike Summit auf der Kesselalm in Schladming. Sogar mit Public Viewing quasi des Downhill Weltcups der Mountainbiker.
0: Und am Sonntag wird dann aufgetümpelt in Walchenbach in Öplan. Die Gaude startet um 11 Uhr. Und was ist bei euch los an diesem Wochenende? 0316 80 90 80. Die Nummer ins Antenne Steiermark Muntermacherstudio. Ist ein Feuerwehrfest, macht die Landjugend was?
1: In der Disco, genau.
0: Her mit euren Veranstaltungen bei euch zu Hause unter 0316 80 90 80. Schönen Start ins Wochenende.

0: 6:46 Uhr. In 20 Minuten starten die 30er von den Schulen, heute einmal noch und dann für fast 9 Wochen nicht mehr. Guten Morgen auf Antenne Steiermark. Wie schaut's auf den Straßen aus, Chrissy?
1: Sehr gut, der Frühverkehr hält sich noch in Grenzen. 0316 80 90 80. Gern anrufen für all eure Infos, danke.
0: Das Wetter wird heute auch sehr gut. Sonne den ganzen Tag, 25 bis 30 Grad maximal.
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0: Für 130.000 Schülerinnen und Schüler in der Steiermark geht es heute offiziell in die Ferien. Und für viele von euch am Wochenende oder an einem der nächsten Wochenende, wir wünschen euch jetzt schon hier aus dem Antenne Steiermark Muntermacherstudio viel Spaß, einen wunderschönen Urlaub und eine gute Fahrt an den Urlaubsort. Und wenn ihr irgendwo im Stau steht, die Klassiker gehen immer.
1: Ich sehe was, was du nicht siehst, und das ist schwarz.
2: Ist Auto vorne?
1: Na.
2: Ist Auto hinten?
1: Ja.
3: Ich packe mal den Koffer und nehme mit.
2: Gelbes Auto.
4: Ah! Okay, wir spielen jetzt Kennzeichenraten. Schaut mal nach vorne. Österreich, Kärnten, VK.
1: Das ist leicht. Völkermarkt.
4: Nein, Vollkoffer.
0: Ja, mit älteren Kindern geht das gut. Schimpfwörter mit Kennzeichen finden.

0: Eins Bad, dann 5 vor 7.
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2: Sonnenbrille heute wieder. Das wird ein Sommertag. Er fängt zwar gemütlich an, weil es in der Nacht angenehm kühl war, aber es geht heute rauf auf 24 bis 30 Grad. Die meiste Zeit wird euch heute, egal wo ihr zu Hause seid, wo ihr hinfahrt in der Steiermark oder wo ihr arbeitet, die Sonne begleiten. Wir werfen einen Blick aufs erste Ferienwochenende. Auch da bleibt der Sommer in der Steiermark. 25 bis 31 Grad an beiden Tagen. Morgen am Samstag, über Mittag, ein bisschen Gewittergefahr über den Bergen und sonst gar nichts. Es ist 6.55 Uhr.
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4: Mit Melanie Wenig, guten Morgen. Fast 130.000 steirische Schülerinnen und Schüler holen sich heute ihr Zeugnis ab und starten in die wohlverdienten Sommerferien. Michael Schäder mit einer Bilanz über das abgelaufene Schuljahr.
5: An unseren Schulen war heuer der Umgang mit Handys und anderen Digitalgeräten einer der Schwerpunkte. Die Bemühungen haben aus der Sicht der Bildungsdirektion dazu beigetragen, störungsfreien Unterricht wieder in den Mittelpunkt zu stellen. Auch der Ausbau der psychosozialen Unterstützung ist vorangetrieben worden. Nebenbei haben viele Schulen das Schulsport-Gütesiegel bekommen. 300 Schulen tragen das Siegel mittlerweile und stehen für hochwertigen Schulsport.
4: Das neue Schuljahr beginnt dann am 14. September.
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4: Der Nationalrat beschließt heute das Doppelbudget für die kommenden 2 Jahre. Über die noch ausstehenden Punkte betreffend Familie und Jugend, Mobilität und Forschung, Verteidigung sowie Finanzen wird heute noch debattiert. Danach finden die Schlussabstimmungen statt, bevor sich der Nationalrat dann in die Sommerpause verabschiedet. Die deutschen Autobauer befinden sich in einer Krise. VW zieht drastische Konsequenzen und streicht die Hälfte aller Modelle. Wie viele Jobs dabei wegfallen, ist weiter unklar. Hohe Kosten, etwa durch Zölle, und ein immer härterer globaler Wettbewerb erhöhen den Druck auf die Automobilindustrie, sagt Volkswagen-Chef Oliver Blume. Der Betriebsrat verlangt detailliertere Angaben zum neuen VW-Sparkurs. Und die Rolling Stones veröffentlichen heute ihr neues Album Foreign Tongues und sind noch lange nicht konzertmüde. Rocklegende Mick Jagger hofft schon im kommenden Jahr wieder Konzerte mit seiner Band zu geben. Ich bin bereit, sagt der 82-Jährige, der erst neulich in einem Pub in Oxford bei einem Spontanauftritt gesungen hat. Alles hängt offenbar von Gitarrist Keith Richards ab. Dem ebenfalls 82-Jährigen sind die Tourstrapazen langsam zu viel.
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7: Ich schwöre, ich wollte das alles nicht so, wie das jetzt geklungen hat. Es war einfach ein Versehen.
8: Aha, ja, da ist es ja.
7: Bisschen Hintergrundmusik. Chrissy, es ist gleich 2 Minuten vor 7.
8: Der Frühverkehr meint es heute gut mit uns. Noch keine groben Verzögerungen oder Probleme. Sehr gut. Kommt gut an.
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7: Grüße Klug und Thomas Axmann.
8: Hi.
7: Deine täglichen Hoppalas hier auf Sendung. Hurra. Schöner Start in diesen Zeugnistag in der Steiermark. Ab geht's in die Ferien und im Zeugnis-Schulnotensystem machen wir Stunde für Stunde ein Antenne Steiermark Hitmatch. Ihr entscheidet, welcher Hit des Schulnotensystems ist.

20 Minuten zu hören. Ganz einfach Sprachnachricht schicken mit der Antenne Steiermark App, rechts oben aufs Mikrofon und dann einfach abschicken. Es treten in dieser Stunde an die fantastischen Vier. Mit MFG gegen The Four Tops. Schwierig, oder? Also ein Sommerhit gegen die Fantas. Oh, ich möchte die Entscheidung jetzt nicht treffen. Gott sei Dank trefft ihr sie. Also, Sommerhit Loco in Acapulco oder MFG die Fantas. Ihr entscheidet mit der mit der Sprachnachricht in der Antenne Steiermark App. Das Mikrofon ist einfach rechts oben. Drauf tippen, Sprachnachricht schicken. Wir freuen uns auf euch. Und jetzt gute Fahrt in die Firma und einen schönen Arbeitstag.

0: Dieses Geräusch hat ab sofort Hochsaison, wenn ihr nach Ägypten fliegt und das Leitungswasser trinkt.
1: Nein, Sonnencreme.
0: Einschmieren. Hallo, Entschuldigung. Nach Stress beim Tetris-Spielen mit den Trolleys im Kofferraum endlich ab auf die Autobahn und Richtung Sonnenstand und mehr. Guten Morgen am Zeugnisfreitag bei den Antenne Steiermark Wundermachern um 7:05. Danke und Wiederschauen, sagen übrigens auch die Kärntner, die Oberösterreicher, die Salzburger, die Tiroler und die Vorarlberger, Chrissi.
1: Gemeinsam mit ein paar deutschen und niederländischen Ferienstartern wird einiges los sein heute und morgen auf den Straßen. Die ganz klassischen Staupunkte sind...
0: Die ganze A9 Pyhren-Autobahn eigentlich.
1: Ja, leider muss man echt so sagen, durch die vielen Baustellen entlang der Pyhren wird es Richtung Süden zart. Stellt euch bitte drauf ein, aber auch auf der A2 der Südautobahn vor der Tunnelkette Pack zum Beispiel kann es länger dauern.
0: Okay, genug Verkehr, jetzt konzentrieren wir uns aufs Adria-Wetter für euren Urlaub. Egal ob Italien, Slowenien oder Kroatien, morgen Samstag ein bisschen bewölkter, aber danach Vollgas Sonne und 30 Grad. Mega. Das Meer, übrigens bachelwarm. 26 Grad. Kannst stundenlang drin warten.
1: Ja, herrlich.
0: Kinder, kommt jetzt endlich einmal raus.

0: Die Fünfer im Zeugnis, die haben wir musikalisch schon erledigt mit Maroon 5 und 5 Seconds of Summer. Ihr entscheidet in dieser Stunde über die Vierer. MFG von den Fanta 4 oder die Four Tops Loco in Acapulco. Was soll denn laufen in so 6 Minuten hier auf Antenne Steiermark? Ihr entscheidet mit einer Sprachnachricht mit der Antenne Steiermark App. Rechts oben aufs Mikrofon tippen und schon läuft euer entschiedener Hit hier. Es ist gleich 12 Minuten nach 7. Verkehrs- und Wetterupdate zum Start in die Ferien an diesem Freitagmorgen. Chrissy.
1: Der Grazer Frühverkehr kostet uns aktuell 10 Minuten plus, und zwar in der Puntigammer Straße. Schuld ist die Baustelle dort. 0316 80 90 80. Ruft uns gern an für weitere Infos. Dankeschön.
0: Mit Sonne und Klarsichthülle ab Richtung Schule, und die Sonne wird euch den ganzen Tag begleiten. 25 bis 30 Grad heute maximal. Kein Regen.
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0: Wer gewinnt das Hitmatch mit den Vierern im Zeugnis? Die Fantastischen Vier? MFG mit freundlichen Grüßen oder The Four Tops? Loco in Acapulco. Also, die Fantas als brutaler Klassiker oder dieser Sommerhit? Ihr habt entschieden mit Sprachnachricht mit der Antenne Steiermark App. Rechts oben aufs Mikrofon und schon ist die Sprachnachricht bei uns im Antenne Steiermark Muntermacher Studio.
1: Einen wunderschönen guten Morgen, da spricht die Petra aus Bruck.
0: Hallo.
1: Ich wäre ja sehr für den Sommerhit. Und mit diesem Sommerhit möchte ich mich auch bei meinen Schulbus-Taxikindern recht herzlich bedanken. Wir haben jetzt dann die letzte Fahrt gerade. Der Christian, die Annalena, die Sophie und die Emily sitzen. Und euch allen einen tollen Sommer und ihr seid super, so wie ihr seid.
0: Nicht nur euch im Schulbus, sondern allen, die jetzt gerade die letzten Minuten unterwegs in Richtung Zeugnis sind. Schöne letzte Stunden und schöne Ferien.
2: Schönen Sommer.

0: Jens Bottner, dann 5:30.
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2: Der Freitag kriegt ein 1-1-Zeugnis, definitiv, weil die Sonne heute den ganzen Tag für euch scheinen wird. 24, 25 Grad maximal in der Obersteiermark, bis zu 30 im Süden. Und es kommt auch kein Regen daher heute. Wie schaut das Wochenende aus? Morgen sommerlich und sonnig, 25 bis 30 Grad, zu Mittag ein bisschen Gewittergefahr über den Bergen und Sonntag auch wieder. Ganz wenig Wind, viel Sonne und 25 bis 30 Grad.
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2: 7.25 Uhr.
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5: Mit Melanie Wenig, guten Morgen. Fast 130.000 Schülerinnen und Schüler in der Steiermark holen sich heute ihr Zeugnis ab und starten in die wohlverdienten Sommerferien. Für die Bildungsdirektion war heuer der Umgang mit Handys und anderen Digitalgeräten einer der Schwerpunkte. Die Bemühungen hätten dazu beigetragen, störungsfreien Unterricht wieder in den Mittelpunkt zu stellen. Auch der Ausbau der psychosozialen Unterstützung ist vorangetrieben worden. Nebenbei haben viele Schulen das Schulsportgütesiegel bekommen. Mit der Grünen Nacht hat die steirische Tourismusbranche in Graz offiziell die Sommersaison eröffnet. Der Landeshauptmann hat ein neues Förderprogramm für die Hotellerie angekündigt, in Höhe von 5,5 Millionen Euro. Die Förderung zählt zu den größten Hotelinvestitionspaketen des Landes in den vergangenen Jahren und soll die Wettbewerbsfähigkeit der steirischen Tourismusbetriebe stärken.
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5: Der Nationalrat beschließt heute das Doppelbudget für die kommenden 2 Jahre. Über die noch ausstehenden Punkte betreffend Familie und Jugend, Mobilität und Forschung, Verteidigung sowie Finanzen wird heute noch debattiert. Danach finden die Schlussabstimmungen statt, bevor sich der Nationalrat dann in die Sommerpause verabschiedet.
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2: Gleich 8:45. Grüße.
6: Bitte aufpassen, A2 Südautobahn Richtung Wien, da liegt ein Spanngurt kurz vor der Raststation Parksattel. Dann die A9 Pyrnautobahn Richtung Spielfeld. Zwischen dem Weblinger Kreisverkehr und Seiersberg steht ein Auto mit Panne auf der ersten Spur. Und es staut sich im Grazer Frühverkehr in der Puntigammer Straße durch die Baustelle. Da aktuell 10 Minuten plus 0316 80 90 80.
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0: Nach halb acht.
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0: Das ist der bisher größte Skandal der Fußball-WM. Ein US-Spieler bekommt die rote Karte, die Sperre ist aber aufgehoben worden, nachdem Donald Trump FIFA-Präsident Gianni Infantino angerufen hat. Ja, das geht einfach so.
2: Ja, I spoke to Gianni. I asked for a review by FIFA.
0: Weiter. Geht's noch? Gebracht hat's am Ende ja eh nichts. Die USA sind nach einem 1:4 gegen Belgien aus der WM draußen. Freitag ist

0: Zeugnistag ist. Für viele steirische Familien geht es an einem der nächsten Wochenende in den Urlaub. Antenne Steiermark-Hörer Christian spricht das aus, was viele vielleicht als zu selbstverständlich nehmen.
1: Meine Frau, die ist ein Wahnsinn. Also die hat alles vorbereitet,

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1: Happy, happy, happy, happy, happy, happy.
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0: Schönen Freitag, gleich 5 nach halb 8.

0: Yeah! 7.40 Uhr, guten Morgen am Freitag. Hier ist Antenne Steiermark. Wir blicken für euch auf die Straßen. Chrissy hat's im Überblick.
1: Da liegt ein Spanngurt auf der A2 Richtung Wien, kurz vor der Raststation Packsattel. A9 Pyrn-Autobahn Richtung Spielfeld zwischen dem Weblinger Kreisverkehr und Seiersberg steht ein Auto mit Panne auf der ersten Spur. Und es staut sich eben Grazer Frühverkehr in der Puntigamer Straße durch die Baustelle. Hier 10 Minuten Zeitverlust aktuell. 0316 80 90 80. Gern anrufen für weitere Infos.
0: Das wird ein schöner Sommertag. 25 bis 30 Grad, kein Regen, den ganzen Tag nur Sonne. Und der Zahnputz-Song von Lady Gaga. Abracadabra. Kommt gleich für euch.
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10. Juli, 12 vor 8. Heute ist der, habe ich auch nicht gewusst, Ehrentag der Kuh. Oh yeah. Viele lieben Kühe wirklich, die meisten Medium.

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2: Heute bleibt's die meiste Zeit sonnig. Nur ein paar wenige Wolken ziehen vorbei. Aber regnen wird es halt nicht. 25 bis 30 Grad werden sich ausgehen und auch das erste Ferienwochenende in der Steiermark wird sommerlich. Morgen Mittag ein bisschen Gewittergefahr über den Bergen, aber sonst gar nichts. Das ganze Wochenende über. Nur Sonne und schön und warm ist es 5:08.
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5: Mit Melanie Wenig. Guten Morgen. 130.000 steirische Schülerinnen und Schüler holen sich heute ihr Zeugnis und dann geht's ab in die Ferien. Es war in vielen Bereichen ein herausforderndes Schuljahr. Bildungsdirektorin Elisabeth Meixner ist mit dem Verlauf aber zufrieden.
6: Die Herausforderungen waren sicher im Bereich der Sprachförderung, die psychosoziale Unterstützung, auch die Digitalisierung ist immer ein Thema. Wie viel Zeit verbringen die Kinder, die Jugendlichen in Social Media? Das ist das große Thema. Und das Thema Sicherheit hat uns heuer besonders begleitet, auch noch im Zuge dessen, dass der Amoklauf in der Dreierschützenklasse zu bewältigen war.
5: Die Schwerpunkte werden auch im Herbst fortgeführt. Bis zum 14. September ist jetzt mal schulfrei.
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5: Bevor sich die Politikerinnen und Politiker in die Sommerpause verabschieden, wird im Nationalrat heute das Doppelbudget für die kommenden beiden Jahre beschlossen. Bevor abgestimmt wird, diskutieren die Abgeordneten über die noch ausstehenden Kapitel betreffend Familie und Jugend, Mobilität und Forschung, Verteidigung sowie Finanzen. Danach gibt es die Schlussabstimmung über das Budget für 2027 und 2028. Bei einem Waldbrand im Süden Spaniens sind 12 Menschen ums Leben gekommen. Rund 150 Feuerwehrleute stehen derzeit im Einsatz, um die Flammen zu löschen, wie der andalusische Rettungsdienst heute mitteilt. Erst Anfang der Woche mussten wegen eines Waldbrandes in Südfrankreich nahe der spanischen Grenze rund 10.000 Menschen zur Sicherheit ihre Heimat verlassen. Die jüngsten Hitzewellen haben die Trockenheit vorangetrieben. Europa erwärmt sich mehr als doppelt so schnell wie der weltweite Durchschnitt. Hitze und Trockenheit machen auch dem Bodensee zu schaffen. Der Pegelstand ist so niedrig wie noch nie zu dieser Jahreszeit. Und er dürfte noch weiter sinken. Die Folgen sind schon jetzt sichtbar. Vor der Insel Reichenau ist der Seegrund an einigen Stellen freigelegt. Außerdem können Ausflugsschiffe die Landestelle Mannenbach auf der Schweizer Seeseite gegenüber der Insel derzeit nicht mehr anfahren.
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2: 2:08, Chrissy.
8: Es gibt Stau im Grazer Frühverkehr in der Puntigammer Straße, wenn ihr Richtung Liebenau unterwegs seid, durch die Baustelle. 10 Minuten plus aktuell 0316 80 90 80. Gute Fahrt.
2: Jetzt gibt's das nächste Hitmatch hier in der Zeugnisedition bei uns Muntermachern. 2 Hits, die im Schulnotensystem vorhanden sind und so gegeneinander antreten. Die 5 erledigt, die 4 erledigt, es kommt jetzt die 3. Und
8: genau.
2: Deswegen entscheidet ihr mit einer Sprachnachricht in der Antenne Steiermark App. Antenne Steiermark App runterladen, aufmachen, rechts oben aufs Mikrofon tippen und dann einfach reinplappern. Welcher dieser beiden Hits soll in 20 Minuten laufen? Es geht um 3, um 3. Mhm. 3 Doors Down.
9: It's not my time.
2: Gegen Fool's Garden, Lemon 3.
8: Was Tree? Das heißt der Baum. Tree, nicht free.
2: Ja, aber wenn man 3 ohne das TH ausspricht, dann kann man sagen 3 Doors Down, Lemon. Nein, Tree.
8: Ich weiß nicht.
2: Es ist mir, ich entscheide, ich stehe am Mischpult, 3 Doors Down, it's not my time. Oder okay. Fool's Garden, Lemon 3. Schickt
8: Tree.
2: Einfach eine Sprachnachricht, welchen Hit ihr in 20 Minuten hören wollt mit der 3. Die Antenne Steiermark App runterladen oder ihr habt sie eh schon, rechts oben ist das Mikrofon. Three Doors Down, Lemon Three. Ihr entscheidet.
10: Ich entscheide, kann man sagen.
2: Nein, ich entscheide, was ich da drücke, ja, und welche ich vorschlage, welcher gespielt wird, entscheidet ihr.
11: Und

0: Letzter Schultag vor den Sommerferien in der Steiermark. Da dürfen auch gerne mal alle Lehrerinnen und Lehrer Danke sagen, wenn ihr wollt. An Christine zum Beispiel.
1: Ich bin in erster Linie einmal dankbar für so eine liebe, nette Klasse mit so vielen verlässlichen Schülern und für dieses erfolgreiche Schuljahr mit vielen, vielen schönen Momenten und schönen Ausflügen, die ich mit der Klasse erleben habe dürfen. Ich wünsche euch allen schöne Ferien.
0: Ja, natürlich wünschen wir auch aus dem Antenne Steiermark Muntermacher-Studio jetzt um 8:06. Christian und Maximilian sind beide 12 Jahre alt, haben gerade Gottesdienst in der Schule und dann nur mehr Zeugnis und Tschüss. Heute, ja, viel passiert heute nicht mehr.
2: Und nicht viel machen, einfach, keine Ahnung, später vielleicht noch auf den Bolzplatz gehen und einfach chillen.
3: Ja, würde ich auch sagen, ich gehe nachher noch wahrscheinlich mit ihm Fußball spielen und einfach den restlichen Tag ausentspannen oder halt entspannen.
0: Ja, dann wünschen wir euch ganz, ganz viel Spaß beim Ausentspannen. Das ist ja viel entspannender als nur entspannen. 6:08.

0: Sonne heute den ganzen Tag. 25 bis 30 Grad, das wird ein Sommertag. Morgen, es ist 13 Minuten nach 8. Antenne Steiermark, Verkehrsupdate für euch. Chrissy.
1: Bitte aufpassen, A2 Südautobahn Richtung Wien. Kurz nach Graz Ost liegen LKW-Reifenteile auf der Fahrbahn. Nochmal die A9 Richtung Spielfeld. Zwischen Kalwang und Mautern haben wir verlorenes Ladegut auf der Fahrbahn. Stau im Grazer Frühverkehr in der Puntigammer Straße Richtung Liebenau. Durch die Baustelle hier 10 bis 15 Minuten Zeitverlust. Und ein Straßencheck ist dran. Hallo.
2: Guten Morgen, das ist die Martina.
1: Hi.
2: Ich wollte einen Blitzer melden, der kein wirklicher Blitzer ist, aber ich glaube, dass die meisten das schon vergessen mittlerweile. Auf der A9 beim Baustellenbereich, Seiersberg vor Seiersberg, die Section Control funktioniert.
0: Okay, ja, das sind keine Attrappen, die Nein. können auch blitzen. 60, gell? Maximal 60.
1: Ja.
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0: Die Schulnoten treten heute auch gegeneinander an bei uns hier auf Antenne Steiermark. Und zwar immer zu Stundenbeginn. Die Fünfer haben wir schon gehabt, die Vierer auch, in dieser Stunde die Dreier. Zwei Hits mit der Drei im Titel oder im Interpreten. Three Doors Down. It's not my time.
1: Gegen? Aha, eigentlich geht's nicht durch, gell? Wirklich, das ist geschummelt.
0: Gegen Fool's Garden, Lemon Tree.
1: Lemon Tree?
0: Ja, wenn man schnell drüber liest.
1: Ja, schnell.
0: Three Doors Down, Lemon Tree. Welcher Hit läuft, entscheidet übrigens in jeder Stunde ihr mit einer Sprachnachricht in der Antenne Steiermark App. Rechts oben aufs Mikrofon tippen und schon ist die Sprachnachricht hier bei uns im Studio.
2: Unbedingt Fool's Garden, Lemon Tree.
0: Na, bitte. Die Zweier um 9.
1: Aber das sind wirklich Zweier, okay?
0: In etwas mehr als einer halben Stunde. Richtig geil.

0: Tree. Der wird heute in der Sonne glänzen, der Lemon Tree. Den ganzen Tag wird sie scheinen in der Steiermark. 25 bis 30 Grad, gut, groß werden es nicht werden, die Lemons auf dem Tree bei den Temperaturen, aber das ist halt ein steirischer Sommer. Gott sei Dank ist wieder normal. Auch kein Regen heute. Es ist 8 Uhr und 25 Minuten. In 5 Minuten schon 8:30.
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2: Mit Melanie Wenig. Guten Morgen. Fast 130.000 Schülerinnen und Schüler in der Steiermark holen sich heute ihr Zeugnis ab und starten in die wohlverdienten Sommerferien. Für die Bildungsdirektion war heuer der Umgang mit Handys und anderen Digitalgeräten einer der Schwerpunkte. Die Bemühungen hätten dazu beigetragen, störungsfreien Unterricht wieder in den Mittelpunkt zu stellen. Auch der Ausbau der psychosozialen Unterstützung ist vorangetrieben worden. Nebenbei haben viele Schulen das Schulsportgütesiegel bekommen. Mit der grünen Nacht hat die steirische Tourismusbranche in Graz offiziell die Sommersaison eröffnet. Der Landeshauptmann hat ein neues Förderprogramm für die Hotellerie angekündigt, in Höhe von 5,5 Millionen Euro. Die Förderung zählt zu den größten Hotelinvestitionspaketen des Landes in den vergangenen Jahren und soll die Wettbewerbsfähigkeit der steirischen Tourismusbetriebe stärken.
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2: Bevor sich die Politikerinnen und Politiker in die Sommerpause verabschieden, wird im Nationalrat heute das Doppelbudget für die kommenden beiden Jahre beschlossen. Bevor abgestimmt wird, diskutieren die Abgeordneten über die noch ausstehenden Kapitel betreffend Familie und Jugend, Mobilität und Forschung, Verteidigung sowie Finanzen. Danach gibt es die Schlussabstimmung über das Budget für 2027 und 2028.
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0: 3 Minuten noch, dann ist es 8:30. Chrissy.
3: Wenn ihr was entdeckt habt, Unfall, Stau, Blitzer, bitte kurz anrufen bei uns 0316 80 90 80. Dankeschön und gute Fahrt.
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0: 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Hier sind die Montermacher um 8.37 Uhr am Freitag. Guten Morgen, wer ist dran?
1: Guten Morgen, Patrick da. Du, den Wunsch wirst du sicherlich heute schon ein paar Mal gehört haben, aber bitte nie mehr Schule.
0: Für wen soll man denn spielen?
1: Ich bin Berufskraftfahrer bei der Firma Zuchi und ich glaube, meine Kollegen freuen sich auch, wenn wir heute am letzten Tag die Schule haben zum Fahren. Vom Kindergarten, man hört sich dann auch ausgehen.
0: Wer ist bei dir?
1: Das ist die Sandra und die Lorena. Das sind zwei Kinder, die was im Kindergarten führen muss.
0: Okay.
1: Und die haben heute auch den letzten Kindergartentag. Und natürlich würden wir uns freuen, wenn wir das bald nachher hören würden.
0: Sehr gerne. Also ihr habt es jetzt schon erhält. Wir wünschen euch viel Spaß und schöne Ferien.
1: Danke. Tschüss.

0: 8:41, 19 Minuten noch bis 9. Die Antenne Steiermark-Montemacher am letzten Schultag, wo noch Spektakuläres passiert.
1: Ja, die Lehrerin gibt die Zeugnisse her und dann gehen wir.
2: Ja. Und dann gehen wir.
0: Alles gesagt. Es wird heute sonnig, 25 bis 30 Grad warm. Verkehrsupdate, Chrissy.
2: Hallo, da ist jemand am Verkehrstelefon.
3: Ja, guten Morgen, da spricht der René.
2: Hi.
3: Ich hätte einen Blitzer für euch.
2: Ja, gerne, wo?
3: Auf der B64 in Weiz beim Weizerparkett wird geblitzt.
2: Mhm. Super, danke dir, René. Macht es gleich, ruft uns an 0316 80 90 80.
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1: Heute wird ein schöner Tag. Nicht nur, dass die Ferien beginnen, nachdem das Zeugnis in der Hand flattert, sondern es wird den ganzen Tag über die Sonne scheinen, ganz wenige Wolken, 25 bis 30 Grad maximal. Und auch das erste Ferienwochenende in der Steiermark schaut nach Sommer aus.
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1: 8.55 Uhr.
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4: Mit Melanie Wenig. Guten Morgen. Fast 130.000 steirische Schülerinnen und Schüler holen sich heute ihr Zeugnis ab und starten in die wohlverdienten Sommerferien. Michael Schieder mit einer Bilanz über das abgelaufene Schuljahr.
5: An unseren Schulen war heuer der Umgang mit Handys und anderen Digitalgeräten einer der Schwerpunkte. Die Bemühungen haben aus der Sicht der Bildungsdirektion dazu beigetragen, störungsfreien Unterricht wieder in den Mittelpunkt zu stellen. Auch der Ausbau der psychosozialen Unterstützung ist vorangetrieben worden. Nebenbei haben viele Schulen das Schulsport-Gütesiegel bekommen. 300 Schulen tragen das Siegel mittlerweile und stehen für hochwertigen Schulsport.
4: Das neue Schuljahr beginnt dann am 14. September.
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4: Auch Kanzler Stocker ist beim Wehrdienst jetzt für ein Kompromissmodell. In die Debatte kommt Bewegung. Der Wehrdienst soll demnach weiter 6 Monate dauern, plus 3 Monate Milizübungen. Bisher hat die ÖVP ja aufs Modell 8+2 gesetzt, also eine Verlängerung des Grundwehrdienstes um 2 Monate, plus Übungen. Das war bei SPÖ und NEOS nicht durchsetzbar. Jetzt scheint sich das Modell 6+3 durchzusetzen. Vor der Ermordung Donald Trumps hat jetzt Israel gewarnt. Wie etwa der Sender CNN berichtet, habe die iranische Führung in Teheran kürzlich einen Ermordungsplan ausgearbeitet. Der US-amerikanische Fernsehsender gibt aber keine nähere Auskunft zu seinen Quellen. Die US-Regierung habe solche Warnungen bereits öfter erhalten. Jene aus Israel sei aber neu. Sie beinhaltet demnach einen konkreten Anschlagsplan. Die deutschen Autobauer befinden sich in einer Krise. VW zieht drastische Konsequenzen und streicht die Hälfte aller Modelle. Wie viele Jobs dabei wegfallen, ist weiter unklar. Hohe Kosten, etwa durch Zölle, und ein immer härterer globaler Wettbewerb erhöhen den Druck auf die Automobilindustrie, sagt Volkswagen-Chef Oliver Blume. Der Betriebsrat verlangt detailliertere Angaben zum neuen VW-Sparkurs.
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1: Es ist 9:02. Entschuldigung, Chrissy.
6: Da wird kontrolliert. Und zwar auf der B64 Rechbergstraße in Weiz beim Weizer Parkett. Und ein Straßencheck ist noch dran. Hallo.
7: Hallo, da ist der Björn. Ich wollte einen Blitzer melden.
6: Ja, sehr gerne. Bitteschön, wo denn?
7: Auf der S6, Fahrtrichtung Wien, bei Allerheiligen.
6: Super, perfekt. Danke, Björn. 0316 80 90 80.
1: Die Antenne Steiermark Muntermacher am Zeugnistag Vormittag. Gleich ist es 9 Uhr und wir machen mit dem Hitmatch weiter im Zeugnissystem. Schulnoten treten gegeneinander an. Die Fünfer und die Vierer und die Dreier haben wir erledigt. Jetzt kommt das Gut. Die 2. U2. It's a beautiful day. Beautiful day. Oder Unique 2. Hey. Break my stride. Welcher der beiden Hits soll in 20 Minuten hier auf Antenne Steiermark zu hören sein? U2, Beautiful Day, Unique 2, Break My Stride. Ihr schickt uns einfach eine Sprachnachricht mit der Antenne Steiermark App ins Studio und entscheidet damit, welcher Hit auf Sendung kommt. Antenne Steiermark App rechts oben aufs Mikrofon tippen und schon ist die Sprachnachricht bei uns. Schönen Vormittag! Yeah.

0: Na, das ist ja schnell gegangen, Chrissy.
1: Richtig zackig, A9 Richtung Linz, der Plaputschtunnel bei Graz ist wieder offen.
0: Gute Fahrt.
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0: hoffen, ihr habt ganz viele Zweier im Zeugnis. Das Hitmatch in dieser Stunde bei uns munter machen auf Antenne Steiermark. Welcher Zweier gewinnt? U2, Beautiful Day oder? Hey. Unique 2, Break My Stride. Vielen Dank für eure Sprachnachrichten mit der Antenne Steiermark App am Handy. Ihr seid der gleichen Meinung wie alle, die in der letzten Instagram-Story bei uns abgestimmt haben. 70% Unique 2, Break My Stride.
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0: Sonne schon jetzt überall bei uns in der Steiermark und es wird den ganzen Tag so bleiben. 25 bis 30 Grad maximal, ein paar Wolken, aber sonst gar nichts. Und auch das erste Ferienwochenende in der Steiermark, sonnig und warm. Es ist 9.25 Uhr. Einen wunderschönen Freitagvormittag.
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2: Mit Melanie Wenig. Viele Steirerinnen und Steirer starten dieser Tage in den Sommerurlaub. Der ÖAMTC erinnert, wer im Ausland bestohlen wird, sollte den Diebstahl sofort bei der örtlichen Polizei anzeigen und sich eine Kopie der Anzeige geben lassen. Nur damit können etwa Versicherungsansprüche geltend gemacht oder Ersatzdokumente beantragt werden. Wichtig ist außerdem, Kopien von Reisepass und anderen Dokumenten getrennt von den Originalen aufzubewahren oder eben digital zu speichern. Mit der grünen Nacht hat die steirische Tourismusbranche in Graz offiziell die Sommersaison eröffnet. Der Landeshauptmann hat ein neues Förderprogramm für die Hotellerie angekündigt, in Höhe von 5,5 Millionen Euro. Die Förderung zählt zu den größten Hotelinvestitionspaketen des Landes in den vergangenen Jahren und soll die Wettbewerbsfähigkeit der steirischen Tourismusbetriebe stärken.
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2: Auch Kanzler Stocker ist beim Wehrdienst jetzt für ein Kompromissmodell. In die Debatte kommt Bewegung. Der Wehrdienst soll demnach weiter 6 Monate dauern, plus 3 Monate Milizübungen. Bisher hat die ÖVP ja aufs Modell 8+2 gesetzt, also eine Verlängerung des Grundwehrdienstes um 2 Monate plus Übungen. Das war bei SPÖ und NEOS nicht durchsetzbar. Jetzt scheint sich das Modell 6+3 durchzusetzen.
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0: 3:30. Chrissy.
3: Ihr werdet kontrolliert auf der A2 Südautobahn zwischen Lasnitz und Gleisdorf West von der Brücke in beiden Richtungen. Dann auf der S6 Semmering Schnellstraße Richtung Wien bei Eiler Heiligen. Dann ist noch ein Straßenchecker dran. Hallo.
4: Ja, guten Morgen, Christian ist da.
3: Hi.
4: Du, ich bin gerade auf der A9 unterwegs und zwar Richtung Leibnitz. Und da ist ja der Baustellenbereich, wo die Section Control ist, bei Seiersberg. Und da stehen sie in der Section Control noch einmal mit einem Radarkastel. Also da hast du dann die Chance, dass doppelt zahlt.
3: Ja, Mensch an Mensch. Ja, genau.
0: Danke. Halt
3: ja, danke fürs Anrufen. Und noch ein Blitzer in Wagner beim ehemaligen Gasthaus Salz und Pfeffer. 0316 80 90 80.
0: Gute Fahrt.
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0: viel Sonne und nur eine Handvoll Wolken. So schaut der Freitag aus. Mit viel Sonne wird es auch sommerlich warm. 24 bis 30 Grad. Morgen dann auch noch einmal sehr sonnig. Ab Mittag ist das ein oder andere Gewitter möglich. Aber mein Gott. Und am Sonntag dann auch noch einmal einige Sonnenstunden, die sich ausgehen. Dazu maximal 31 Grad am Wochenende. 9:55 ist es.
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1: Mit Melanie Wenig. Viele Steirerinnen und Steirer starten dieser Tage in den Sommerurlaub. Der ÖAMTC erinnert, wer im Ausland bestohlen wird, sollte den Diebstahl sofort bei der örtlichen Polizei anzeigen und sich eine Kopie der Anzeige geben lassen. Nur damit können etwa Versicherungsansprüche geltend gemacht oder Ersatzdokumente beantragt werden. Wichtig ist außerdem, Kopien von Reisepass und anderen Dokumenten getrennt von den Originalen aufzubewahren oder eben digital zu speichern.
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1: Die Weltbevölkerung soll Mitte der 2080er Jahre mit rund 10,3 Milliarden Menschen ihren Höchststand erreichen, zeigt eine Schätzung der UNO. Danach soll die Zahl erstmals wieder langsam zurückgehen. Das liegt daran, dass Frauen weltweit deutlich weniger Kinder bekommen und Menschen gleichzeitig immer älter werden. Während die Bevölkerung in vielen Ländern Afrikas weiter stark wächst, schrumpft sie in Ländern wie Japan, China oder Russland schon jetzt. Auch in Österreich wächst die Bevölkerung nur noch langsam, und zwar vor allem durch Zuwanderung. Bei Bodenmarkierungsarbeiten im niederösterreichischen Bezirk Scheibs sind gestern zwei Männer von einem Autofahrer erfasst worden. Der 77-jährige Lenker dürfte abgelenkt gewesen sein und die beiden Arbeiter übersehen haben. Ein 52-jähriger wurde dabei schwer verletzt. Sein 22-jähriger Kollege ist mit leichten Verletzungen davongekommen. Im Viertelfinale der Fußball-WM trifft Spanien heute auf Belgien. Um 21 Uhr geht's los. Spanien gilt als ein harter Brocken. Die Spanier haben in allen 5 Spielen dieser Weltmeisterschaft kein Gegentor kassiert. Torhüter Unai Simon ist seit 609 WM-Spielminuten ohne Gegentor. Aus Belgiens Lager gibt es trotzdem Optimismus. Jeder in unserer Mannschaft glaubt, dass es möglich ist. Wir haben Qualitäten, die Spanien einkalkulieren muss, sagt Torhüter Thibaut Courtois.
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2: Da wird kontrolliert auf der A2 in beiden Richtungen zwischen Lassnitzhöhe und Gleisdorf West von der Brücke. Auf der A9 Richtung Spielfeld im Baustellenbereich bei Seiersberg. Auf der B72 in Kumberg bei der All-In-Tankstelle. Und ganz frisch dazugekommen ein Blitzer in Kainbach gegenüber von der Feuerwehr.
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2: Und wenn ihr noch irgendwo einen Stau oder Blitzer entdeckt habt, dann gerne anrufen bei uns 0316 80 90 80. Gute Fahrt! Es ist der letzte Schultag und jetzt auch schon die letzte Runde bei uns am Antenne Steiermark Hitmatch. Heute ja in der Zeugnis-Edition. Ihr habt bei den Muntermachern schon fleißig abgestimmt und jetzt sind wir bei der Schulnote angelangt, die alle gern drinstehen haben möchten im Zeugnis. Der Einser. Die Jungs von One Direction steigen da in den Ring. Und die treten an gegen einen absolut legendären Hit, und zwar One Night in Bangkok von Murray Head. Welcher Hit bekommt ein sehr gut von euch? Welchen wollt ihr lieber hören? Schickt uns eine Sprachnachricht über die Antenne Steiermark App und den Sieger spiele ich euch dann in 20 Minuten in voller Länge.

0: Antenne Steiermark ist da mit einer wichtigen Verkehrsinfo für die A9, die Pirnater Bahn Richtung Spielfeld. Der Blöbutsch-Tunnel ist gesperrt, da liegen Teile drinnen. Da bitte ausweichen, solange übers Grazer Stadtgebiet. Gute und sichere Fahrt.
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Die letzte Runde vom Antenne Steiermark Hit Match ist geschlagen. Die Zeugnisse sind ausgeteilt worden. Und da gibt's noch ein sehr gut für One Night in Bangkok. An alle Schüler und Lehrer, hey, habt's wunderschöne Sommerferien.

0: Antenne Steiermark ist da mit euren Infos von den Steirischen Straßen. A9 die Pirn Richtung Spielfeld, der Blaubutsch-Tunnel ist gesperrt, da liegen Fahrzeugteile drin, da könnt ihr übers Grazer Stadtgebiet ausweichen. Außerdem wird geblitzt in Kainbach gegenüber von der Feuerwehr und auf der B72 in Kumberg bei der All-In-Tankstelle. Wenn ihr noch was entdeckt habt, 0316 80 90 80, gute Fahrt.
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0: Morgen geht's los mit den Erzberg Adventure Days. Es ist zum Beispiel der Vertical Iron Sprint, sprich man rennt am Berg rauf und ja, es sind zwar nur 180 Meter, die man zurücklegen muss, aber doch bis zu 97% Steigung. Wer da zuschauen möchte oder bei den Dirt Runs, die ja auch sind, der findet das komplette Programm unter erzbergsport.at. Noch was Sportliches, 3 Seen-Tour in Edelschrott, die ist morgen, da wird geradelt, da gibt's ganz, ganz viele verschiedene Strecken für Rennradfahrer, für die ganze Family oder auch fürs E-Bike, da findet ihr alle Infos unter 3seentour.at. Noch was für Samstag, riesiges Fest im Freibad Fürstenfeld. Ihr könnt Beachvolleyball spielen, ihr könnt euch am Kletterturm ausprobieren, eure Kinder eskalieren in der Hüpfburg. Außerdem spielt am Abend Egon 7, es gibt auch eine Tombola, Ententurmspringen und vieles, vieles mehr. Außerdem ist da freier Eintritt. Sonntag ist dann Heinrichssonntag, das heißt Kirtag ist angesagt in Unterlamm mit Live-Musik und Vergnügungspark.
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Es gibt gute Nachrichten aus der Antenne Steiermark Verkehrsredaktion. Und zwar für die A9, die Pyhrn-Autobahn Richtung Spielfeld. Die Sperre vom Blabutsch-Tunnel ist wieder aufgehoben. Da habt ihr wieder freie Fahrt. Schönen Vormittag. Ja.

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0: das Wetter zum Eisbecheressen, nachdem man sich das Zeugnis abgeholt hat. 24 bis 30 Grad sind die Höchstwerte heute, weil die meiste Zeit die Sonne scheint. Morgen und am Sonntag bekommen wir noch mehr Sonnenstunden mit einzelnen Gewittern am Samstagnachmittag. Und dazu wären es an die 31 Grad am Wochenende.
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0: 5 Minuten vor 11.
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3: Mit Melanie Wenig. Mit der grünen Nacht hat die steirische Tourismusbranche in Graz offiziell die Sommersaison eröffnet. Der Landeshauptmann hat ein neues Förderprogramm für die Hotellerie angekündigt, in Höhe von 5,5 Millionen Euro. Die Förderung zählt zu den größten Hotelinvestitionspaketen des Landes in den vergangenen Jahren und soll die Wettbewerbsfähigkeit der steirischen Tourismusbetriebe stärken.
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3: Genug trinken, lautet das Credo während der derzeitigen Hitzewellen. Eine IMAS-Umfrage zeigt jetzt, wie gut sich die Menschen in Österreich auch daran halten. Die Österreicher halten im Schnitt 2,4 Liter am Tag für die ideale Menge. Das ist mehr, als der Durchschnitt wirklich trinkt. In der Hitliste der Getränke stehen Leitungswasser, Kaffee mit Milch und Mineralwasser. Eiskalte Getränke sind während starker Hitze übrigens auch nicht ideal, weil der Körper sie erst auf Körpertemperatur erwärmen muss, was unnötig Energie kostet und wiederum Schwitzen verursachen kann. 4 Polen sind gestern im Steinernen Meer im Salzburger Pinzgau in Bergnot geraten. Die 2 Männer und Frauen waren zu erschöpft, um weiterzugehen und mussten vom Polizeihubschrauber per Tau geborgen werden, auf einer Höhe von 2400 Metern. Weil es gestern nicht der einzige derartige Bergrettungseinsatz in Salzburg war, appellieren die Helfer, seine eigene Körperkraft kritisch einzuschätzen und sich über neue Touren genauestens zu informieren. In Österreich gibt es so viele Bürgermeisterinnen wie noch nie. Momentan zählen wir 247. Der weibliche Anteil liegt hier also bei rund 12%, teilt der Gemeindebund heute mit, anlässlich des Bürgermeisterinnentreffens, das am Sonntag losgeht. Beim Frauenanteil sticht besonders Niederösterreich hervor mit 99 Bürgermeisterinnen. Kärnten belegt mit 9 Bürgermeisterinnen den letzten Platz.
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0: Eine Info für alle, die auf der A2 Richtung Graz unterwegs sind, von Kärnten kommen. Da gibt es eine Sperre auf Höhe Bad St. Leonhard vor dem Übelskogeltunnel. Da steht ein defektes Fahrzeug drin und in Kainbach wird geblitzt gegenüber von der Feuerwehr. Wenn ihr noch was entdeckt habt, Stau oder Blitzer, dann bitte direkt an uns weitergeben. 0316 80 90 80 ist die Nummer zu uns. Lilly Platten ist da, schon ein Vormittag. Es ist angesagt. Raus aus der Schule, rein in die Ferien. Mia, was wirst du machen in diesen 9 Wochen?
4: Ich weiß eigentlich gar nicht, was ich machen werde, aber sehr wahrscheinlich ist es eine Mischung aus in den Wald gehen, schwimmen und nichts tun.
0: Ja, schön, genieße es. Und auch wenn es vielleicht einmal Fahrt ist, zwischendurch irgendwann wirst du es dir zurückwünschen.

0: Antenne Steiermark da mit einem Verkehrsupdate für euch. A2 die Südautobahn Richtung Wien, da gibt's Blockabfertigung. Vor der Tunnelkette Park, also vor dem Karcherkugeltunnel, Mitterbergtunnel, Herzogbergtunnel, wegen Überlastung. Pkw können da beim Parksattel über die B70 ausweichen. Und auf der A9 Richtung Spielfeld, da steht ein defektes Wohnmobil inklusive Bootsanhänger kurz vor Seiersberg. Da bitte aufpassen.
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Das ist euer Antenne Steiermark Verkehrsupdate. A2 die Südautobahn Richtung Wien, Blockabfertigung vor der Tunnelkette Park wegen Überlastung. Pkw können dabei Parksattel über die B70 ausweichen. Und in Graz in der Puntigammer Straße Richtung Liebenau staut es mal wieder wegen der Baustelle. Da habt ihr 15 Minuten Zeitverlust. Alle Staus, Blitze und Verkehrsinfos findet ihr auch jederzeit bei uns im Web und in der App. Da, wo es geht, wünsche ich euch eine gute Fahrt. Einen Arzttermin zu bekommen, das ist oft gar nicht so leicht, oder? Anrufen kann man dann nur während der Öffnungszeiten, Ordinationszeiten.

0: Zeiten. Das verpasst man dann schnell und selbst dann braucht man ja noch einen freien Termin, der irgendwie in den Kalender reinpasst. Und genau das soll jetzt einfacher werden, und zwar mit der Plattform Gesundo.at. Christopher Kurzmuth, der ist Psychotherapeut und Mitbegründer von Gesundo.at.
1: In meiner Praxis würde ich wahrscheinlich von 8 bis 17 Uhr erreichbar sein. Mit Gesundo ist man 24 Stunden online erreichbar und man kann als Patient einfach direkt immer einen Termin buchen. Und am nächsten Tag bekommt man das sozusagen von der Fachperson dann die Bestätigung, ja, ist angenommen oder vielleicht ein Terminvorschlag.
0: Wenn länger keine Termine verfügbar sind, gibt es da zum Beispiel auch auf eine Warteliste, auf die man sich setzen lassen kann.
1: Wenn mir jemand absagt, gerade einen Termin, haben Patientinnen und Patienten die Möglichkeit, sich auf die setzen zu lassen und direkt im Termin, der abgesagt worden ist, auch wieder reinzuspringen. Das heißt, derzeit sind so zwischen 10-20% Ausfall bei Fachpersonen. Die können wir jetzt aber abfangen, indem wir die Warteliste integrieren.
0: Da werdet ihr dann automatisch benachrichtigt und das ist natürlich super für beide Seiten, weil man sich Zeit und Telefonate spart. Also falls ihr in nächster Zeit einen Arzttermin braucht, gerne mal reinschauen auf gesundo.at, und falls ihr Ärztinnen im Freundes-, Familien- und Bekanntenkreis habt, dann natürlich gerne weiterempfehlen.

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0: Sonnenschein in Bad Aussee, Leoben und Graz. Wenn es Wolken gibt, dann nicht viele und die sind auch eher dünn. Am Thermometer 24 bis 30 Grad und am Wochenende geht es ähnlich weiter mit viel Sonne. Sogar bis zu 31 Grad. Nur morgen Nachmittag müssen wir mit dem ein oder anderen Gewitter über den Bergen rechnen. 12:05.
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2: Mit Melanie Wenig. Der neu angekündigte Sparkurs bei Volkswagen könnte auch steirische Zulieferbetriebe deutlich treffen. VW will tausende Arbeitsplätze.

0: Arbeitsplätze abbauen und das Modellangebot halbieren. Für Unternehmen in der Steiermark, die Teile für den Autobauer produzieren, bedeutet das voraussichtlich weniger Aufträge. Elektroautos benötigen zudem deutlich weniger Bauteile als jene mit Verbrennungsmotor. Viele heimische Betriebe richten sich deshalb neu aus.
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0: Vor gut einem Jahr ist die Umsetzungsfrist der EU-Lohntransparenzrichtlinie abgelaufen. Österreich hat die Frist verpasst und die Richtlinie bisher nicht umgesetzt. Dennoch gilt das Gesetz zumindest zum Teil schon in Österreich, sagt AK-Präsidentin Renate Anderl. Trotzdem ist die Richtlinie nötig, um Lohnunterschiede zwischen Männern und Frauen bei gleicher Arbeit offenzulegen, um Lohndiskriminierung zu bekämpfen. Obwohl das im Gleichbehandlungsgesetz schon jetzt verboten ist, zeigt die Praxis das Gegenteil, sagt Anderl. Weil die Fensterscheibe eines Flugzeugs zerbrochen ist, musste ein Flieger, der gerade von Griechenland nach Deutschland unterwegs war, die Reise abbrechen und umkehren. Während des Fluges war plötzlich ein Knall zu hören. Kopf und Schulter des Passagiers neben der zerbrochenen Scheibe sind schon hinausgeragt. Seine Sitznachbarn konnten ihn gerade noch zurückziehen. Der Pilot ist zurück zum Flughafen Thessaloniki geflogen, was 20 Minuten gedauert hat. Die Ermittlungen laufen. Bei einem Waldbrand im Süden Spaniens sind 12 Menschen ums Leben gekommen. Rund 150 Feuerwehrleute stehen derzeit im Einsatz, um die Flammen zu löschen, wie der andalusische Rettungsdienst heute mitteilt. Erst Anfang der Woche mussten wegen eines Waldbrandes in Südfrankreich nahe der spanischen Grenze rund 10.000 Menschen zur Sicherheit ihre Heimat verlassen. Die jüngsten Hitzewellen haben die Trockenheit vorangetrieben. Europa erwärmt sich mehr als doppelt so schnell wie der weltweite Durchschnitt.
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2: Auf der A2 der Südautobahn Richtung Wien gibt es aktuell Blockabfertigung. Vor der Tunnelkette Park wegen Überlastung. Pkw können da beim Parksattel über die B70 ausweichen. B97 Murauer Straße Richtung Mura, da gibt es eine ungesicherte Unfallstelle zwischen Stadel an der Mur und St. Ruprecht. Da bitte aufpassen. Und in Graz in der Buntigammer Straße, da staut es immer wieder Richtung Liebenau wegen der Baustelle. 10 bis 15 Minuten müsst ihr da mehr einplanen.
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2: Wenn euch noch irgendwas aufgefallen ist, Stau oder Blitzer, dann bitte direkt an uns 0316 80 90 80. Und jetzt gute und sichere Fahrt mit diesem Motivationshit hier.

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0: bitte aufpassen auf der A2 der Südautobahn Richtung Klagenfurt, da liegen Reifenteile kurz vor Moskirchen. Was ist noch so los? A2 Richtung Wien, Blockabfertigung vor der Tunnelkette Park wegen Überlastung. Pkw können da beim Packsattel über die B70 ausweichen. Und in Graz staut es immer wieder in der Punzigammer Straße Richtung Liebenau wegen der Baustelle. 10 bis 15 Minuten braucht ihr da meistens länger. Staus, Blitzer, Verkehrsinfos, das gibt's alles auch jederzeit bei uns im Web und in der App für euch. Eine gute Fahrt wünsche ich euch. Hobbykicker, aufgepasst! In der alten Poststraße 376 in Graz, da hat gestern die erste Indoor-Kunstrasenhalle aufgemacht. Auf 2000 Quadratmeter verteilt gibt es da gleich 3 Plätze. Verantwortlich dafür ist unter anderem Ideengeber und Ex-Bundesliga-Goalie Christian Kratzer. Der betont, dass dieser Platz echt für alle sein soll.
1: Es dürfen alle kommen, von Spitzschießern bis Fliegenfischer. Angebot ist natürlich an alle Hobbysportler gerichtet, einfach an jeden, der wirklich viel Freude an Fußball hat. Ja, ich glaube einfach, dass die Halle durch die Community belebt wird, den Graz herrscht, weil ich glaube einfach, dass die wirklich groß ist. Und wenn wir es schaffen, dass wir da Zentrum dafür sind,

0: dann ist wirklich ja jeder oder jede herzlich willkommen.
1: Ob ein Platz frei ist für euch, könnt ihr ganz easy auf der Webseite, also yard376.com, nachschauen.
0: Das war uns sehr wichtig, dass es so einfach und unkompliziert wie möglich ist. Bucht einen Platz, bezahlt, kommt, kickt, trinkt dann noch ein paar Getränke und fahrt wieder heim.
1: Übrigens werden der Lounge und der Sanitärbereich gemeinsam mit der Paddle Zone genutzt. Also ihr könnt da auch Paddle-Tennis spielen, wenn ihr Lust habt.

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1: Top-Badewetter bei euch im Lilienbad in St. Marien bei Graz bei aktuell 25 Grad, dann im größten Freibad Europas in Fürstenfeld bei 26 und auf 30 Grad geht's noch auf. Viel Spaß beim Planschen, Sonne pur, dazu in der ganzen Steiermark. Es bleibt auch trocken, ganz eventuell ein paar Regentropfen dann am Abend und in der Nacht im Süden. Das Wochenende wird auch sehr sommerlich, bei bis zu 31 Grad Regenschau und Gewitter tauchen südlich der Mur- und Mürzfuche auf morgen. Am Sonntag bleibt's trocken und wir knacken wieder die 30-Grad-Marke.
2: In 5 Minuten wird's 1.
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3: Mit Helene Feichtenhofer. Nach den Schülern im Osten haben jetzt auch die Kids in der Steiermark heute ihre Zeugnisse bekommen und damit beginnt die große Ferienzeit. Dementsprechend viel los ist heute Nachmittag und dann auch am Wochenende auf den Straßen. Für zusätzlich Stau sorgen auch einige Baustellen. Marc Römer vom ÖAMTC.
4: Auf der A2 der Südautobahn muss man zwischen dem Flughafen Graz-Feldkirchen und dem Knoten Graz-Ost mit stockendem Verkehr im Baustellenbereich rechnen und dann auch noch im Baustellenbereich Gleisdorf West und Süd. Da gibt es auch einen Baustellenbereich und da kommt es auch immer wieder zu stockendem Verkehr.
3: Auch auf der Pyrnautobahn Höhe Gradkorn gibt es eine Baustelle, die wohl für Stau sorgen wird.
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3: In Österreich gibt es so viele Bürgermeisterinnen wie noch nie. In 247 Gemeinden steht eine Frau an der Spitze, macht einen Gesamtanteil von 11%. Vor allem

0: In Niederösterreich gibt es besonders viele Bürgermeisterinnen. 17,3% der Ortschefs sind hier weiblich. Kärnten belegt in diesem Ranking den letzten Platz. Hier sind nicht ganz 7% der Bürgermeister Bürgermeisterinnen. Die EU will, dass Instagram und Facebook die Kindersicherung ihrer Dienste verbessern. Der Grund sind Bedenken der EU, dass die sozialen Medien eine zu große Suchtgefahr für Kinder und Jugendliche bergen. Aktuelle Kindersicherungen seien oft nur schwer einzurichten, beziehungsweise lassen sie sich zu leicht umgehen, so die Kritik der EU. Der österreichische Skiverband hat darauf reagiert, dass Freeride bei den nächsten Olympischen Winterspielen 2030 im Programm ist und hat die Sportart nun als eigene Sparte in den Verband eingegliedert. Geplant sind bei den Winterspielen 4 Freeride-Bewerbe. Im Gegenzug wurde die nordische Kombination vom Internationalen Olympischen Komitee aus dem Programm von Olympia gekickt.
1: Das Verkehrs- und Blitzer-Update. A2 Südautobahn Richtung Klagenfurt, der Start beim Knoten Graz West bei der Auffahrt zur A9. Hier braucht ihr 10 Minuten länger. Wir bleiben auf der A2 Richtung Klagenfurt. Gute Nachrichten gibt's kurz vor Mooskirchen. Da sind nämlich die Reifenteile von der Fahrbahn entfernt worden. Auch gute Nachrichten von der A2 Richtung Wien. Die Blockabfertigung vor dem Kalcher-Kogl-Tunnel, Mitterberg-Tunnel und Herzogberg-Tunnel wegen Überlastung ist aufgehoben. A9-Pyrn-Autobahn in Richtung Spielfeld staut hier noch vor dem Knoten Graz West bis zum Plabutsch-Tunnel zurück wegen Überlastung und auch in Graz. Braucht ihr länger am Südgürtel, in der Kärntner Straße, in der Plüdemanngasse und Triester Straße hier bis zu einer Viertelstunde Zeitverlust. Habt ihr noch was entdeckt? 0316 80 90 80. Eine gute Fahrt und herzlich willkommen in den Ferien. Endlich ist soweit. Euer Music Update gibt's auf Antenne Steiermark im Musikfreitag. Ich bin Markus Dietrich. Hi.

0: 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Antenne Steiermark ist hier. Schönen Freitagnachmittag. Viertelstündlich euer Verkehrs- und Blitzer-Update. A2 Südautobahn in Richtung Klagenfurt. Ihr startet beim Knoten Graz West bei der Auffahrt zur A9. Hier braucht ihr 10 Minuten länger. Stau auch auf der A9 Richtung Linz vor dem Knoten St. Michael, beziehungsweise hier liegen Teile auf der Fahrbahn, bitte aufpassen. Und A9 Pyrenautobahn Richtung Spielfeld, hier braucht ihr länger beim Grenzübergang wegen Überlastung 10 Minuten Zeitverlust.
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0: einen schönen Start ins Wochenende. Antenne Steiermark ist hier mit dem viertelstündlichen Verkehrs- und Blitzer-Update. A2 Südautobahn Richtung Klagenfurt. Es staut beim Knoten Graz West bei der Auffahrt zur A9. Hier braucht 10 Minuten länger. Außerdem A2 Südautobahn Richtung Klagenfurt. Unfall im Baustellenbereich bei Friedberg-Pingau. Hier bitte aufpassen. Und A9 Pyrenautobahn Richtung Spielfeld. Auch hier hat es gekracht. Bei Karlsdorf ein Unfall. Wir bleiben auf der A9 Richtung Spielfeld. Es staut beim Grenzübergang wegen Überlastung. Hier 10 Minuten Zeitverlust. Und auf der A9 gibt es außerdem Richtung Linz Probleme vor dem Knoten St. Michael. Da liegen nämlich Teile auf der Fahrbahn. Bitte aufpassen. Graz noch, Stau im Nachmittagsverkehr derzeit am Südgürtel in der Kärntner Straße, außerdem in der Blüdemanngasse, Triester Straße. Hier braucht ihr überall bis zu einer Viertelstunde länger. Da muss geht's. Eine gute Fahrt und herzlich willkommen in den Sommerferien. Endlich ist es soweit und ins Wochenende, in die Ferien geht's mit einem ordentlichen Music-Update. Der Antenne Steiermark Musikfreitag mit der neuesten Musik der Woche. Und da kommen wir jetzt zu einer, die auch schon langsam, aber sicher ein bisschen den Sommer genießen darf.
1: Hallo meine Lieben, was geht ab? Hier ist eure Esther Graf und ich wünsche euch einen schönen Sommer und ganz viel Spaß mit meiner Musik.
0: Rechtzeitig zum Ferien.

0: 9 Minuten nach 2:30. Antenne Steiermark hier mit dem viertelstündlichen Verkehrs- und Blitzer-Update. A2 Südautobahn Richtung Klagenfurt. Hier ein Unfall im Baustellenbereich bei Friedberg-Pingau. Außerdem A9 Bühnautobahn Richtung Spielfeld. Auch bei Karlsdorf ist ein Unfall passiert. Hier durch den Rückstau derzeit 20 Minuten Zeitverlust. Und B70 Packerstraße. Hier gibt es eine Sperre ebenfalls nach einem Unfall und zwar zwischen Puchbach und Edelschrott. Die Einsatzkräfte sind aber schon vor Ort. Und länger braucht ihr außerdem auf der A2 der Südautobahn Richtung Klagenfurt. Hier staut es nämlich beim Knoten Graz West bei der Auffahrt zur A9. 10 Minuten derzeit Zeitverlust.
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1: Das Zeugnis feiern wir mit einer wohlverdienten Kugel Eis und das bei ganz viel Sonne und bis zu 30 Grad zum Beispiel in Voitsberg, bei euch in Fronleiten und Mürzzuschlag. Kurze Schauer und Gewitter sind am Abend und in der Nacht im Süden möglich. Purer Sommer die nächsten beiden Tage bei bis zu 31 Grad. Viel Sonnenschein von Nord nach Süd, Regen, Blitz und Donner morgen möglich. Am Sonntag bleibt's trocken.
2: In 5 Minuten wird's 2.
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3: Mit Helene Feichtenhofer. Die Polizei in Graz sucht nach einem Motorradfahrer, der vergangene Woche am 2. Juli in einen Verkehrsunfall verwickelt war. Passiert ist er an der Kreuzung Bergmanngasse-Hochsteingasse-Grabenstraße. Ein Autofahrer wollte geradeaus weiterfahren. Am linken Fahrstreifen neben ihm waren zwei Motorradfahrer. Als die Ampel auf grün gesprungen ist, sind alle drei in die Kreuzung eingefahren. Einer der Motorradfahrer ist nach einer angeblichen Kollision mit dem Auto gestürzt und hat sich leicht verletzt. Der zweite Motorradfahrer ist weitergefahren. Er soll aber auch am Unfall beteiligt gewesen sein.
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3: Hitze und Trockenheit setzen der Landwirtschaft hart zu. Viele Pflanzen reifen schneller, so etwa aktuell der Weizen. Der ist in einer Notreife, weil es zu wenig Feuchtigkeit gibt und deswegen wird auch die Ernte heuer früher starten als sonst. Die Landwirte erwarten um rund 20% weniger Ertrag. Für die bis zu 250.000 Beschäftigten im Tourismus gibt es nach wie vor keinen neuen Kollektivvertrag. Seit die Wirtschaftskammer und die Gewerkschaft ihre Gespräche Ende Juni abgebrochen haben, herrscht Stillstand. Tourismusstaatssekretärin Zehetner will nun zwischen den beiden Seiten vermitteln. Die EU-Außenminister beraten kommenden Montag in Brüssel über die Lage in der Ukraine und auch im Nahen Osten. Es wird da unter anderem um neue Sanktionen gegen Russland gehen, aber auch um Finanzhilfen der EU für die Palästinenser.
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2: Kurz vor 2, A2 Südautobahn in Richtung Klagenfurt. Jetzt ein Unfall gegeben im Baustellenbereich bei Friedberg-Pingau. Bitte fahrt vorsichtig. Nochmal die A2 Richtung Klagenfurt. Stau auch beim Knoten Graz West bei der Auffahrt zur A9. 10 Minuten Zeitverlust. Außerdem A9 Pyrnautobahn Richtung Spielfeld. Ein Unfall bei Karlsdorf und 20 Minuten Zeitverlust. Richtung Spielfeld staut es außerdem beim Grenzübergang bei der Ausreise auf der A9

0: 10 Minuten Zeitverlust und eine Sperre gibt es auf der B70, der Packerstraße, nach einem Unfall zwischen Buchbach und Edelschrott. Habt ihr noch Infos? 0316 80 90 80. Gute Fahrt.
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0: Ab ins Wochenende, ab in die Ferien. Wir feiern das mit euren Lieblingshits auf Antenne Steiermark. Bilderbuch habe ich gleich für euch. Außerdem Silo Green und Ed Sheeran. Markus Dietrich hier. Schönen Freitag.

0: 7 Minuten nach 2 Antenne Steiermark ist hier mit einer wichtigen Verkehrsmeldung. A9-Pyrenautobahn Richtung Linz. Der Kleinalmtunnel ist gerade gesperrt worden. Grund ist eine Fahrzeugpanne im Tunnel. Ausweichen könnte in der Zwischenzeit über die S35 und die S6.
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Schon ein Freitagnachmittag mit Antenne Steiermark. Hier nochmal die Meldung für die A9 Pyrenautobahn Richtung Linz. Der Kleinalmtunnel ist wegen einem Pannenfahrzeug gesperrt. Ausweichen könnte in der Zwischenzeit über die S35, den Knotenbruck und die S6. A2 Südautobahn Richtung Klagenfurt. Unfallstelle im Bereich Friedberg-Pingau ist jetzt geräumt. Hier kommt ihr wieder ohne Probleme voran. Und auch auf der A9 Pyrenautobahn Richtung Spielfeld gibt es gute Nachrichten. Bei Karlsdorf ist die Unfallstelle geräumt. Die Fahrzeuge stehen jetzt am Pannenstreifen. Dann schauen wir noch auf die B70. Packerstraße, Sperre nach einem Unfall zwischen Buchbach und Edelschrott. Einsatzkräfte sind aber vor Ort.

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22: Antenne Steiermark hier mit einer guten Nachricht von der A9-Pyrenautobahn Richtung Linz. Die Sperre vom Kleinalmtunnel ist wieder aufgehoben. Der Rückstau löst sich langsam auf.
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1: Antenne Steiermark mit dem Verkehrs- und Blitzer-Update. A2 Südautobahn Richtung Klagenfurt, staut beim Knoten Graz West bei der Auffahrt zur A9. 10 Minuten braucht ihr länger. Und nach wie vor gibt es eine Sperre auf der B70 Packerstraße zwischen Buchbach und Edelschrott nach einem Unfall. Und Stau in Graz im Nachmittagsverkehr am Südgürtel in der Kärntner Straße sowie Plüdemanngasse und auch Triester Straße. Ihr braucht ja bis zu einer Viertelstunde länger. Da wo es geht, euch weiterhin eine gute und vor allem sichere Fahrt.
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1: Action, Schlamm und jede Menge Adrenalin gibt's dieses Wochenende bei den Erzberg Adventure Days. Ob 8 Kilometer Fun Run oder die härteren 16 und 24 Kilometer Strecken. Am Erzberg warten Dutzende Hindernisse und jede Menge Team Spirit auf euch. Und wer es ganz extrem mag, stellt sich dem legendären Vertical Iron Sprint. Los geht's morgen Samstag. Rauf aufs Rad heißt's außerdem morgen Samstag bei der 3-Seen-Tour in Edelschrott. Egal ob Familienrunde, Mountainbike, E-Bike oder Rennrad, für jedes Niveau ist die passende Strecke mit dabei. Und am Sonntag wird in Unterlamm wieder der Heinrich-Sonntag gefeiert. Los geht's mit der Heiligen Messe. Danach gibt's dann den ganzen Tag Musik, einen Kirrtag für die ganze Familie und auch einen Vergnügungspark mit Autodrom.
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0: kennt ihr noch? Man sieht sich immer zweimal? Das ist auch schon eine Zeitl her. Mattea, Wahnsinnshit. Antenne Steiermark hier mit dem Musikfreitag und jetzt eben mit neuer Musik von Mattea. Aber bevor wir die hören, stehen ja jetzt Sommerferien an. Wie schauen die denn bei dir aus?
1: Für mich sind es zweierlei Dinge, die mir da sofort einfallen. Es ist einmal das Heimfahren. Ich wohne ja mittlerweile in Berlin. Und das Anfang Mitte Juli fahre ich immer heim, weil ich am 13. Juli Geburtstag. Mhm. Und da bin ich immer gern dann im Pinzgau wieder. Und diese Sommernächte mit dem Radl nochmal schnell zum See fahren und im Garten grillen und so, das gehört für mich dazu. Das ist ein Muss. Und es ist perfekt, dass wir gerade sprechen, weil das steht mir jetzt bevor. Ich bin jetzt tatsächlich, das ist mein letzter Termin heute. Und dann gehört eigentlich nur für mich immer dazu der Griechenlandurlaub.
0: Oh, sehr, sehr fein. Also, Fahrt wird's ihrer definitiv nicht und uns auch nicht. Schon mal im Vorhinein, 13. Juli ist ja bald. Man darf ja im Vorhinein eigentlich nicht gratulieren, aber schon mal alles Gute dann für den 13. Juli. Und bis dahin gibt's neue Musik. Einfach nicht.

0: 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Antenne Steiermark hier mit dem Verkehrs- und Blitzer-Update. A2 Süd Autobahn Richtung Klagenfurt. Er staut beim Knoten Graz West bei der Auffahrt zur A9. Hier braucht er 10 Minuten länger. Dann Sperre auf der B70 Parkerstraße nach einem Unfall zwischen Buchbach und Edelschrott. Und Stau im Nachmittagsverkehr gibt es auch in Graz, am Südgürtel, in der Kärntner Straße, in der Blüdemanngasse und Triester Straße. Die braucht ja bis zu einer Viertelstunde länger.
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0: Einen schönen Start ins Wochenende. Antenne Steiermark ist hier, die Wetteraussichten hat Valentina Ober.
1: Es ist heiß und sonnig von Schladming über Lassnitzö bis runter nach Leutschach. Die Temperaturen gehen noch auf bis zu 30 Grad. Stellenweise sind ein paar mehr Wolken dabei. Es bleibt aber so gut wie überall trocken. Im Süden kann es ganz kurz einmal nass werden am Abend und in der Nacht. Am Wochenende ist es auch sehr sonnig bei bis zu 31 Grad. Am Morgen wird es vor allem ab Mittag dann in der Süd- und Weststeiermark nass. Auch am Sonntag sehr freundlich, mehr Wolken, dann am Nachmittag runterkommen tut da aber nichts, es bleibt trocken.
0: In 5 Minuten wird's 3.
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3: Mit Helene Feichtenhofer. Nach den Schülern im Osten haben jetzt auch die Kids in der Steiermark heute ihre Zeugnisse bekommen und damit beginnt die große Ferienzeit. Dementsprechend viel los ist heute Nachmittag und dann auch am Wochenende auf den Straßen. Für zusätzlich Stau sorgen auch einige Baustellen. Marc Römer vom ÖAMTC.
4: Auf der A2 der Südautobahn muss man zwischen dem Flughafen Graz-Feldkirchen und dem Knoten Graz-Ost mit stockendem Verkehr im Baustellenbereich rechnen und dann auch noch im Baustellenbereich Gleisdorf West und Süd. Da gibt es auch einen Baustellenbereich und da kommt es auch immer wieder zu stockendem Verkehr.
3: Auch auf der Pyrnautobahn Höhe Gradkorn gibt es eine Baustelle, die wohl für Stau sorgen wird.
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3: Im Parlament läuft nach wie vor die Budgetdebatte. Heftig gestritten wurde da heute schon darüber, dass die Familienleistungen nicht an die Inflation angepasst werden. Die FPÖ sieht darin eine Bankrotterklärung der Regierung. Die Grünen fordern einen schnelleren Ausbau von Kinderbetreuungsplätzen. Die Koalition selbst war bemüht, klarzustellen, dass noch immer genug Geld in den Familienbereich fließe. Noch heute will die Regierung das Budget für 2027 und 2028 im Nationalrat beschließen. Die Staatsanwaltschaft Korneuburg ermittelt wegen eines toten Häftlings der Justizanstalt Wien-Josefstadt. Der Ire ist Ende August 2025 an einer Medikamentenvergiftung gestorben. Der Mann war in Salzburg festgenommen worden und sollte nach Irland ausgeliefert werden, wegen mehrerer Sexualdelikte. Er wurde deswegen zum Flughafen Wien-Schwechat gebracht. Dort ist er am Flughafen kollabiert. Vom Flughafen aus wurde er in eine Klinik überstellt, wegen des Verdachts einer Medikamentenüberdosis. Dieser Verdacht hat sich dann auch bestätigt. Im Krankenhaus wurde aber entschieden, den Mann in die Justizanstalt Josefstadt zu bringen und am nächsten Tag noch einmal zu versuchen, ihn abzuschieben. In der Justizanstalt ist er dann gestorben. Bis zu 336 Passagiere sind auf Barbados festgesessen, weil ihr Flug nach London kurzfristig abgesagt wurde. Der Grund? Die Crew des Fliegers hatte offenbar eine wilde Partynacht und wurde am nächsten Tag zum großen Teil als fluguntauglich eingestuft, berichten Briten.

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2: Kurz vor 3, A2 Südautobahn in Richtung Klagenfurt, Stau beim Knoten Graz West bei der Auffahrt zur A9, hier braucht ihr 10 Minuten länger. Dann A9 Pürnautobahn in Richtung Spielfeld, der Stau auch beim Grenzübergang, bei der Ausreise 10 Minuten plus. B70 Packerstraße, hier gibt's gute Nachrichten, die Sperre nach dem Unfall zwischen Buchbach und Edelschott ist aufgehoben. Und Stau gibt's im Nachmittagsverkehr in Graz am Südgürtel in der Kärntner Straße, außerdem in der Blüdemanngasse und Dresdner Straße, hier bis zu 15 Minuten Zeitverlust. Einen Blitzer habe ich in Weiz, beim Weizer Parkett wird fotografiert. Habt ihr noch Infos? 0316 80 90 80. Gute Fahrt. Na dann, gehen wir's an.
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2: Servus, herzlich willkommen, schönen Freitagnachmittag. Ab jetzt ist wieder Wahnsinn angesagt. Ganze 60 Minuten lang entscheidet ihr, was ich spiele. 0316 80 90 80, die Simone ist auch schon da.
6: Hi Markus.
2: Na, schon in den Sommerferien?
6: Ja, noch nicht ganz, aber gleich.
2: Das heißt, du arbeitest noch?
6: Ja, genau.
2: Ja, klingt aber ziemlich entspannt bei dir gerade.
6: Ja, derzeit ist ruhig.
2: Okay. Was kann ich denn Schönes für dich tun, Simone? Du hast heute die große Ehre, den allerersten Song zu bestimmen.
6: Ich würde mir gern das Lied wünschen von DJ Ötzi, das Tirol-Lied.
2: Ja, das kann ich dir gern machen.
6: Ich würde mich freuen. Super.
2: Spiele ich dir sehr, sehr gerne. Ich muss jetzt nämlich ein bisschen vorbauen und mich einschleimen bei euch Hörer, weil ich glaube, in der heutigen Sendung mache ich mir sehr viele Feinde.
6: Ich glaube nicht.
2: Oh doch, ich glaube schon. Und das passiert direkt nach DJ Ötzi. Ich erfülle nämlich heute einen Musikwunsch und glaub mir, Rockfans werden mich heute noch mit Mistgabeln und nassen Fetzen durch die Redaktion jagen. Aber mehr dazu gleich nach deinem Musikwunsch. Ich sag jetzt schon mal sorry. Und dir einen schönen Start ins Wochenende.
6: Danke ebenfalls.

0: Einen schönen Start ins Wochenende und gleich mal vorweg, ich entschuldige mich bei allen Hörern schon mal im Vorhinein für das, was jetzt gleich hier auf Antenne Steiermark passiert. Ich übernehme die volle Verantwortung und es tut mir sehr, sehr leid. Es geht um die Hochzeit von der Marion, ja, die heiratet morgen. Wobei, sie wartet eh schon am Telefon. Holen wir es mal ganz kurz zu uns. Servus Marion!
1: Hallo!
0: Bist schon nervös?
1: Ah, nein, gar nicht.
0: Gar nicht? Also ich wäre nervös, wenn meine Hochzeit vor der Tür steht.
1: Ja, dezent nervös, ja. Ich bin seit Montag offiziell umzurechnungsfähig.
0: Ah, wirklich?
1: Ja, ich weiß nicht, ob das gut morgen, wenn ich da ja sage und unterschreibe, was ich schon nochmal.
0: Ja, ich hoffe mal.
1: Ja.
0: Wo ist dein zukünftiger Mann jetzt gerade?
1: Der steht neben mir und haltet mich fest, dass ich nicht umfalle.
0: Ach so, warte, ich muss den ja auch anrufen. Das fällt mir gerade ein. Sag mal, er soll abheben.
2: Hallo?
0: Ja, servus, Tom, Markus da.
2: Hallo.
0: Ja, hört ihr euch beide gut?
1: Ja.
0: Ich habe so über ein paar Ecken erfahren, dass es so musikalisch ein bisschen bei euch auseinander geht. Ihr seid zwar ein super Team, aber du, Marion, bist der absolute Nirvana-Fan.
1: Ja.
0: Und Tom, du hast das Verbot, deine Musik zu spielen bei der Hochzeit, weil du bist der Schlager-Fan.
2: Ja.
0: Und Marion, ist es wirklich so? Da gibt es ein absolutes Schlagerverbot auf eurer Hochzeit?
1: Ja, geht einfach nicht.
0: Ihr zwei sollt ja den schönsten Tag des Lebens haben und ich möchte zumindest versuchen, deine Nirvana-Welt, Marion, mit der Schlagerwelt vom Tom irgendwie zu verbinden. Und ich weiß, dass ich mir jetzt keine Freude mache bei jedem Nirvana-Fan und ich bin schon vorbereitet, dass da jetzt gleich ein paar Rockfans vor der Tür stehen bei Antenne Steiermark mit Mistgabeln.
1: Ja.
0: Aber ich habe tatsächlich gefunden, die KI macht's möglich, eine Schlagerversion von Nirvana Smells Like Teen Spirit.
1: Ja. Ja.
0: Tom, kann das sein, dass du es leicht feierst gerade?
2: Ja.
0: Das hat's so noch nie auf Antenne Steiermark gegeben. Das wird's in Zukunft auch nicht so nochmal geben. Aber heute mache ich eine Riesenausnahme. Hier ist Smells Like Teen Spirit in einer ganz besonderen Schlagerversion, speziell für dich, Tom, damit es doch du nicht leer ausgehst.
1: Scheiße.
0: Alles Liebe euch beiden.
2: Dankeschön. Danke.

0: und Nirvana-Fans wahrscheinlich gerade so, oh nein, oh nein, oh nein. Das hat es so in der Form auch noch nicht gegeben. Ich hoffe, der Jürgen erschlägt mich jetzt nicht in Karpfenberg. Servus.
1: Hallo Markus. Oh nein, oh nein, oh nein.
0: Im Versprochen, das passiert nicht nochmal. Ja? Wir stehen auf echte Musik, no. Aber in dem Fall war es ein netter Gag. Jürgen, liebe Grüße nach Karpfenberg. Bei euch gibt es heute ordentlich viel zu feiern, gell?
1: Ja, unsere Mutter, Oma, Tante, Schwiegermutter, die Beste aller Zeiten, hat heute Geburtstag und er feiert den 66.
0: Oha, ich glaube, ich weiß, was jetzt kommt als Musikwunsch.
1: Ja, natürlich, mit 66 Jahren.
0: Ja, sehr gut. Hey, dann feiert's schön. Du hast mir gesagt, die Geschenke werden gerade aufgemacht, gell?
1: Ja, genau. Hoffentlich hat sie auch Freude mit ihrer neuen Kaffeemaschine.
0: Oha!
2: Hallo!
0: Hallo! Wer bist denn du?
2: Die Jonah.
0: Ja, hallo. Bist du auch bei der Geburtstagsparty mit dabei?
2: Ja, meine Oma.
0: Ja, magst du ihr alles Gute wünschen?
2: Ja.
0: Komm, dann mach das jetzt mal vor tausenden Radiohörern.
2: Alles Gute, Oma.
0: Meinte witzig fein. Hey, alle liebe Grüße nach Karpfenberg. Und hier ist Udo Jürgens für euch. Mit 66 Jahren feiert schön.
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1: Udo Jürgens mit 66 Jahren in der verrückten Stunde auf Antenne Steiermark. Wir machen gleich weiter. Kurzer Blick zu euch auf die Straßen. A2 Südautobahn Richtung Klagenfurt. Stau beim Knoten Graz West bei der Auffahrt zur A9. Hier braucht ihr 10 Minuten länger. Dann gibt's Blockabfertigung auf der A2 Richtung Klagenfurt vor dem Herzogbergtunnel, Mitterbergtunnel und Kalcherkogeltunnel. Ihr könnt auch über die B70 ausweichen. A9 Bürnautobahn Richtung Spielfeld, Stau beim Grenzübergang. Spielfeld bei der Ausreise braucht ihr 10 Minuten länger. Und auch beim alten Grenzübergang auf der B67 verliert ihr derzeit ein paar Minuten. Und B70 Packerstraße stadteinwärts bei der Auffahrt zum Verteilerkreis Webling. Ein Pannenfahrzeug, hier bitte aufpassen.
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0: Peter Cornelius. Reif für die Insel. Ihr hört Antenne Steiermark mit der verrückten Stunde. 0316 80 90 80 ist die Nummer zu mir ins Antenne Steiermark Studio. Valerie ist jetzt dran, die ja, jetzt endlich Sommerferien hat, gell?
1: Ja, endlich.
0: Hast dich schon sehr drauf gefreut?
1: Ja.
0: Was ist das allererste, was du jetzt in den Sommerferien machen musst?
1: Wir fahren morgen nach Kroatien. Das ist das Erste, was ich...
0: Und du freust dich drauf?
1: Ja, sehr.
0: Sehr cool. Hey, dann wünsche ich dir jetzt schon mal einen schönen Urlaub. Und mit was für einem Musiktitel machen wir das am besten?
1: Itchy Bitty Teeny Weeny Hololuno Strand Bikini.
0: Das passt gut, gell, zum Urlaub.
1: Ja.
0: Alles klar, hey, du, dann schöne Sommerferien.
1: Danke.
0: Und wer schreit denn da im Hintergrund so?
1: Mein Papa.
0: Sag einmal, der soll leise sein.
1: Papa, sei mal leiser.
0: Oh, schaut, es funktioniert sogar. Alles Liebe, Papa.
1: Danke, tschüss.
0: Ciao.

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1: Schönen Freitag. Antenne Steiermark ist hier mit dem viertelstädtischen Verkehrs- und Blitzer-Update. A2 Südautobahn in Richtung Klagenfurt. Stau beim Knoten Graz West bei der Auffahrt zur A9. Ihr braucht hier 10 Minuten länger. Dann nochmal die A2 Richtung Klagenfurt. Derzeit Blockabfertigung vor dem Herzogbergtunnel. Außerdem vor dem Mitterbergtunnel und Kalkerkogeltunnel überall wegen Überlastung. Falls ihr mit dem Auto unterwegs seid, könnt ihr auch über die B70 ausweichen. Dann nochmal die A2 in Richtung Wien allerdings. Hier staut sie im Baustellenbereich bei Gleisdorf Süd und A9 Birnautobahn Richtung Spielfeld. Auch beim Grenzübergang braucht ihr bei der Ausreise derzeit 10 Minuten länger. Falls ihr gedenkt, beim alten Grenzübergang auszuweichen, auf der B67 dauert es auch ein paar Minuten länger. Graz-Kärntner Straße stadteinwärts. Bei der Auffahrt zum Verteilerkreis Webling steht ein defektes Auto, bitte aufpassen. Und Stau in Graz wegen Überlastung gibt es zum einen in der Pontigammer Straße, hier braucht ihr fast eine halbe Stunde länger. In der Triester Straße staut es kurz vor Feldkirchen ebenfalls 30 Minuten Zeitverlust. Und geblitzt wird Fuß vom Gas in Weiz beim Weizer Parkett und Graz-Wiener Straße bei der Kreuzung zum Kalvariengürtel. Habt ihr noch Infos? 0316 80 90 80. Eine gute Fahrt.
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1: Und ich habe noch eine halbe Stunde mit euch gemeinsam, die wir durchdrehen dürfen. Ruft gerne an unter 0316 80 90 80 und wünscht euch, was ihr wollt. Philipp zum Beispiel hat mir gerade auf Insta geschrieben, dass er gerne Pindel hätte mit Dorfkinder. Habe ich natürlich auch dabei. Schönen Start in die Ferien.

0: Einen schönen Start ins Wochenende. Ihr hört Antenne Steiermark mit der verrückten Stunde. Und ich bin mal sehr gespannt, wer ab morgen das Wirtschaftsrad am Laufen hält, wenn so gefühlt jeder jetzt auf Urlaub fährt. Genauso wie der Viktor aus Graz. Servus erst einmal, Viktor.
1: Servus, Markus.
0: Freust du dich auch schon auf den Urlaub?
1: Ja, sicher.
0: Wo geht's denn hin?
1: Nach Montenegro.
0: Hey, mach uns noch ein bisschen mehr neidischer. Sehr cool. Wie lange musst du noch durchhalten bei der Arbeit?
1: Noch halbe Stunde, also perfekt für die verrückte Stunde.
0: Ey, sehr cool. Ich spiele da natürlich gerne deinen Musikwunsch. Welcher soll denn das sein?
1: Das ist Du bist gut genug.
0: Ach Gott.
1: Für meinen besten Arbeitskollegen, ist der Luti.
0: Alles klar. Liebe Grüße gehen raus. Und was ist er? Er ist gut genug. Schönen Urlaub, Viktor.
1: Danke, ciao.
0: Ciao.

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0: Antenne Steiermark mit dem Verkehrs- und Blitzer-Update. A2 Südautobahn Richtung Klagenfurt. Blockabfertigung vor dem Herzogbergtunnel, Mitterbergtunnel und Kalcherkogeltunnel, überall wegen Überlastung. Falls ihr mit dem Auto unterwegs seid, könnt ihr übrigens über die B70 ausweichen. Und Graz-Kärntner Straße statt einwärts bei der Auffahrt zum Verteilerkreis Webling steht ein Pannenfahrzeug. Auch hier bitte aufpassen.
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0: Die verrückte Stunde, jeden Freitag zwischen 3 und 4 auf eurer Antenne Steiermark. Bevor es aber zu Ende ist, freuen wir uns mal gemeinsam mit Marlene über die Sommerferien. Hast du schon Pläne für die Sommerferien?
1: Ja, Urlaub fahren, mit den Freunden viel machen und ja.
0: Wo fährst du denn hin auf Urlaub?
1: Griechenland, Kreta und Italien, Lignano.
0: Wow! Das wird eine ordentliche Reise.
1: Ja.
0: Aber man hat ja auch genug Sommerferien, gell? Da wird das sicher
1: ja,
0: nicht fad werden.
1: Nein, niemals.
0: Marlene, was spielen wir heute in der verrückten Stunde für dich?
1: Von der Melissa Naschen wegen Lederhosenrock.
0: Mach ich dir.
1: Bitte. Danke.
0: Hey, dann jetzt schon mal einen schönen Urlaub und komm gut wieder zurück.
1: Danke, ebenso schöne Ferien.

0: Melissa Naschenweng auf Antenne Steiermark. Einen schönen Start ins Wochenende. Die Wetteraussichten hat Valentina Ober.
1: Über Gnaz, St. Peter am Ottersbach und Leibnitz scheint die Sonne bei bis zu 30 Grad, aber auch im Norden ist es sehr freundlich. Es bleibt so gut wie überall trocken, wenn ein paar Tropfen am Abend und in der Nacht runterkommen, dann im Süden. Wenn es für euch noch nicht in den Süden geht, gar kein Problem. Es ist auch bei uns sehr sommerlich, bei bis zu 31 Grad am Wochenende. Dazu Sonnenschein von in der Früh bis am Abend. Morgen gibt es stellenweise Regen und Gewitter. Am Sonntag bleibt es trocken.
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0: 5 vor 4.
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4: Mit Helene Feichtenhofer. Ab kommender Woche wird die Busverbindung zwischen Graz und dem Schöckelkreuz unter der Woche zusammengestrichen. Es geht dann kein direkter Bus mehr aus Graz zum Schöckelkreuz. Erreichen kann man es nur mal mit Umsteigen und langer Wartezeit bei der Reha-Klinik in St. Radegund. An den Wochenenden bleibt die direkte Verbindung, da fahren stündlich Busse.
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4: Die EU-Kommission und auch die EU-Finanzminister stellen Österreich im laufenden Defizitverfahren heute ein positives Zeugnis aus. Österreich habe wichtige Reformen und Investitionen wie geplant umgesetzt, sei somit im Defizitverfahren auf Kurs. Die Kommission hat in ihrer Frühjahrsprognose für dieses und fürs kommende Jahr ein Budgetdefizit von 4,1% der Wirtschaftsleistung vorausgesagt und sie rechnet damit, dass es auch dabei bleiben wird. In Michelhausen im Bezirk Thulen ist ein 12-Jähriger mit mehr als 80 km/h auf einem E-Scooter vor der Polizei geflüchtet. Der Bub ist da in Kurven auf die Gegenfahrbahn geraten, hat Vorrangregeln missachtet. Letzten Endes konnten die Polizisten den Buben aber dann doch stoppen. Auch einen zweiten Buben, der gemeinsam mit dem anderen auf einem E-Scooter geflüchtet ist. Die Eltern der beiden Kinder wurden angezeigt. E-Scooter dürfen maximal 25 km/h erreichen. Der österreichische Skiverband hat darauf reagiert, dass Freeride bei den nächsten Olympischen Winterspielen 2030 im Programm ist und hat die Sportart nun als eigene Sparte in den Verband eingegliedert. Geplant sind bei den Winterspielen 4 Freeride-Bewerbe. Im Gegenzug wurde die nordische Kombination vom Internationalen Olympischen Komitee aus dem Programm von Olympia gekickt.
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0: A2 Südautobahn Richtung Klagenfurt. Blockabfertigung vor dem Herzogbergtunnel, Mitterbergtunnel und Kalcherkogeltunnel wegen Überlastung. Ihr könnt mit dem PKW über die B70 ausweichen. Dann A2 Südautobahn Richtung Wiener Staut auch im Baustellenbereich bei Gleisdorf Süd. Hier dauert es ein paar Minuten länger. Dann A9 Pyrenautobahn in Richtung Spielfeld. Beim Grenzübergang 10 Minuten Zeitverlust bei der Ausreise und auch beim alten Grenzübergang auf der B67 braucht ihr ein paar Minuten länger. Dann B320 Enztalstraße Richtung Lietzen. Bei der Baustelle Staut zwischen Gleiming und Schladming. Hier Viertelstunde Zeitverlust und Stau in Graz wegen Überlastung derzeit in der Puntigammer Straße. Da braucht ihr 20 Minuten länger. In der Triester Straße kurz vor Feldkirchen 30 Minuten. Und einen Blitzer gibt's für Graz, Wiener Straße bei der Kreuzung zum Kalvariengürtel. Habt ihr noch Infos? 0316 80 90 80.

eine gute Fahrt Richtung Wochenende, Richtung Urlaub und Richtung Sommerferien. Hier sind eure Lieblingshits auf Antenne Steiermark. Ich bin Markus Dietrich und jetzt singt für uns mal der Schabuse. Hier ist ein Bar-Song.

0: Schönen Start ins Wochenende mit Antenne Steiermark. Es ist 4:04, ein bisschen was los auf den Straßen. Wichtige Meldung für die A9-Pyrenautobahn Richtung Linz. Jetzt einen Unfall bei der Gabelung zum Weblinger Kreisverkehr und Richtung Blabutstunnel gegeben. Bitte aufpassen. Und S6 Emmering-Schnellstraße Richtung Wien. Da steht ein kaputtes Auto nach der Raststation St. Marein. Außerdem gibt es schon Stau. Ihr bitte aufpassen. Herzlich willkommen in den Ferien. Euer Music-Update jeden Freitag im Antenne Steiermark Musikfreitag. Und na, da schau mal an, die sind auch nicht wegzukriegen. Gott sei Dank aber auch. Die Rolling Stones kommen mit neuer Musik und mit einem brandneuen Album. Da schau an, wie es dazu gekommen ist, hat uns Mick Jagger erzählt.
1: Hackney Diamonds was the first record we'd done in, I think it was 18 years of new material. I think I'm right in saying that. And so you think, well, they're never going to make another one, you know? And here we are with another one.
0: Also das vorige Album Hackney Diamonds, das war das erste Album seit, ich glaube, 18 Jahren. Dabei haben sie wirklich unzähliges Material an Songs gehabt und sie dachten, das passt nicht alles auf Hackney Diamonds, also auf das Voralbum. Sie wussten also, die Songs, welche nicht draufkommen werden, die sind einfach viel zu schade, viel zu gut, um irgendwo in einem Mülleimer zu landen. Und so kamen sie auf die Idee, dass eben eines oder das andere von den Titeln auf ein neues Album gepackt wird. Und wie das Ganze klingt, das können wir uns jetzt schon mal anhören. Mit diesem Song hier. Jealous Lover. Richtig Sommerstimmung hier von den Rolling Stones. Brandneu im Antenne Steiermark Musikfreitag.

0: A9 Pirna Autobahn Richtung Linz, ein Unfall bei der Gabelung zum Weblinger Kreisverkehr und Richtung Labutsch-Tunnel, bitte aufpassen. Dann S6 Emmering-Schnellstraße Richtung Wien, kaputtes Auto nach der Raststation St. Marien, hier gibt es ebenfalls Stau. Dann Blockabfertigung wegen Überlastung auf der A2 Südautobahn Richtung Klagenfurt, vor dem Herzogbergtunnel, Mitterbergtunnel und auch Kalcher-Kogel-Tunnel. Ihr könnt mit dem PKW auch über die B70 ausweichen. Dann Staus im Baustellenbereich auf der A2 Richtung Wien bei Gleisdorf Süd und B320 Enztalstraße Richtung Lietzen. Hier gibt es eine Baustelle zwischen Gleiming und Schladming, deswegen Staus und ihr braucht auch hier bis zu einer Viertelstunde länger.
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0: einen schönen Start ins Wochenende. Antenne Steiermark hier mit dem Verkehrs- und Blitzer-Update. An Neuenbürn Autobahn in Richtung Linz hier ein Unfall bei der Gabelung zum Weblinger Kreisverkehr und Richtung Plabutsch-Tunnel. Bitte aufpassen. S6-Emmering-Schnellstraße Richtung Wien. Hier steht noch immer ein kaputtes Auto nach der Raststation St. Marien. Außerdem gibt's Stau. A2 Südautobahn Richtung Klagenfurt, Blockabfertigung wegen Überlastung vor dem Herzogbergtunnel, Mitterbergtunnel und Kalkerkogeltunnel derzeit. Dann B320, Enztalstraße Richtung Lietzen, hier gibt es eine Baustelle zwischen Gleiming und Schladming, ihr braucht durch den Stau 10 Minuten länger. Und das gleiche auch in der Buntigammer Straße in Graz Richtung Liebenau. Geblitzt wird auf der S6 der Semmering Schnellstraße Richtung St. Michael vor dem Brockertunnel. Habt ihr noch Infos? 0316 80 90 80. Eine gute Fahrt.
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0: Ja, Sturm Graz sucht auf dem Transfermarkt weiterhin nach einem Stürmer, Valentina.
2: Ja, und langsam wird es an der Zeit, dass die Blackies fündig werden. In gut zwei Wochen, am 21. Juli, steigt der Vizemeister daheim in Liebenau in die Champions League Quali ein. Gegner ist der schottische Vizemeister Hart of Middleton. Sturm hat jetzt bei Nelson Viper von Mainz 05 angeklopft, einem deutschen U21-Stürmer. Ein Neuzugang wurde aber schon präsentiert. Dennis Buchriesner wird neuer Stadionsprecher.
0: Dann springen wir vom Rasen aufs Radl. Da läuft ja nicht nur die Tour of Austria, sondern auch die Tour de France.
2: Gestern hat Tadej Pogačar sich am Tourmalet mit einem langen Solo das gelbe Trikot zurückerobert. Gerade läuft die 7. Etappe nach Bordeaux.
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0: schon ein Start ins Wochenende. Antenne Steiermark mit dem Verkehrs- und Blitzer-Update. An der Neuenbühnautobahn Richtung Linz ein Unfall bei der Gabelung zum Weblinger Kreisverkehr und Richtung Plabutstrundel, hier bitte aufpassen. Und S6 in der Ringschnellstraße Richtung Wien, hier steht noch immer ein defektes Fahrzeug nach der Raststation St. Marein. Außerdem gibt's Stau.
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0: Einen schönen Start ins Wochenende. Antenne Steiermark hier, die Wetteraussichten hat Valentina Ober.
1: Die meiste Zeit scheint noch die Sonne, in den nächsten Stunden kann es im Süden noch stellenweise nass werden. In der Nacht ist es dann klar und die Temperaturen gehen runter auf 17 bis 11 Grad. Morgen und auch am Sonntag ist es überall sehr freundlich, Gewitter am ersten im Süden und Westen bei bis zu 31 Grad. Am Sonntag kommt nichts runter, da bleibt es trocken.
0: 5 Minuten vor 5.
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3: Mit Helene Feichtenhofer. Für die Kinder und Jugendlichen in der Steiermark haben nun auch die Sommerferien begonnen, nachdem es am Vormittag die Zeugnisse gegeben hat. Was die Kids freut, ist für viele Eltern allerdings eine Belastung. Stichwort Sommerbetreuung. Vor allem viele armutsgefährdete Familien können sich die für die Kinder nicht leisten. Das kritisiert die Volkshilfe und fordert entschlossene Maßnahmen gegen Kinderarmut. Jedes 5. Kind in Österreich ist von Armut betroffen, sagt Judith Ranftler von der Volkshilfe.
4: Was es dazu braucht, ist unserer Sicht, sind auf jeden Fall Angebote für alle Kinder und Jugendliche, die kostenfrei sind oder auch gestaffelt nach dem Einkommen möglich sind. Also die Ferienbetreuung ist ja also nicht nur eine zeitliche Herausforderung, gerade für berufstätige Eltern, sondern auch eine finanzielle Herausforderung.
3: Die Arbeiterkammer hat erhoben, dass im Schnitt 379 Euro für die Kinderbetreuung in den Ferien ausgegeben werden.
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3: In Wien haben Polizisten eine Love-Scammerin festnehmen können. Die Liebesbetrügerin hatte einem Mann 790.000 Euro herausgelockt. Sie hatte den Mann über eine Social-Media-Plattform angeschrieben und eine Liebesbeziehung vorgetäuscht und den Mann dann immer wieder um Geld gebeten. Nun hatten der Mann und die Frau wieder ein Treffen ausgemacht. Diesmal hat dort dann aber die Polizei auf die Frau gewartet und sie festgenommen. Katar versucht aktuell wieder einmal zwischen dem Iran und den USA zu vermitteln. Aktuell sollen Unterhändler Katars im Iran sein. Ziel ist es, dass neue Gespräche zwischen dem Iran und den USA starten können. Dabei soll es auch um die Umsetzung des Rahmenprogramms zwischen den beiden Ländern gehen. Außerdem soll über die Gründe der letzten Eskalation zwischen den beiden Seiten gesprochen werden. Ein Leckerbissen wartet für alle Fußballfans am 1. August im Klagenfurter Wörthersee-Stadion. Spaniens Real Madrid wird da ein Testspiel gegen den italienischen Topclub Fiorentina absolvieren. Der Verkauf der Tickets für die Partie startet kommenden Mittwoch.
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0: Da ist noch gut was los auf unseren Straßen in der Steiermark. S6 Semmering-Schnellstraße Richtung Wien zum Beispiel. Hier steht ein defektes Fahrzeug nach der Raststation St. Marien. Außerdem gibt's Stau, fahrt vorsichtig. A2 Südautobahn, beide Richtungen. Blockabfertigung vor dem Herzogbergtunnel, Mitterbergtunnel und Kalcherkogeltunnel wegen Überlastung. Falls ihr mit dem Auto unterwegs seid, könnt ihr auch über die B70 ausweichen. Dann Vorsicht auf der A9 Pyrenautobahn Richtung Linz bei wundschuligen Styroporplatten auf der Straße. B320 Enztalstraße Richtung Liezen. Zwischen Gleiming und Schladming wird gebaut, deswegen staut's auch und ihr braucht 10 Minuten länger. Und das gleiche gibt's auch in Graz in der Puntigammer Straße Richtung Liebenau. Viertelstunde derzeit Zeitverlust. Geblitzt wird auf der S6 der Semmering-Schnellstraße Richtung St. Michael vor dem Brucker Tunnel.
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0: Schönes Wochenende, schöne Ferien, schönen Urlaub. Antenne Steiermark ist hier mit dem Musikfreitag. Ich bin Markus Dietrich und hier ist Alex Warn für euch. Fever Dream.

0: 10 Minuten nach 5, Antenne Steiermark hier mit dem Verkehrs- und Blitzer-Update. A2 Südautobahn, beide Richtungen, Blockabfertigung noch immer vor dem Herzogbergtunnel, Mitterbergtunnel und Kalcherkogeltunnel wegen Überlastung. Und B320 Enster Straße Richtung Lietzen, hier wird gebaut zwischen Gleiming und Schladming. Ihr braucht durch den Stau auch ebenfalls bis zu 10 Minuten länger.
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Er war der Vorsitzende des örtlichen Solarium-Vereins. Er fuhr einen mattbraunen Opel Kadett Kombi. Und er kannte nur eine Richtung. Steil bergauf.

0: Gaga auf Antenne Steiermark. Es ist 5:05. Viertelstündlich das Verkehrs- und Blitzer-Update. A2 Südautobahn in beiden Richtungen. Blockabfertigung noch immer vor dem Herzogbergtunnel, Mitterbergtunnel und Kalcherkogeltunnel wegen Überlastung. Dann staut es auch auf der A9 bei der Ausreise am Grenzübergang Spielfeld. Hier verliert ihr 10 Minuten und ein Unfall in Voitsberg auf Höhe vom Hofer. Bitte vorsichtig fahren. Habt ihr noch Infos, Unfallstau oder Blitzer? Ruft uns gerne an unter 0316 80 90 80. Eine gute Fahrt, schönen Start in die Sommerferien. Yes, Gott sei Dank ist endlich soweit. Endlich wieder Freizeit, Urlaub, Strandfeeling oder Café Kuba-Feeling. Das ist schon mal eine perfekte Überleitung zu einer unserer Lieblingsbands aus der Steiermark. Alle Achtung mit brandneuem Sound, aber was sagt denn ihr eigentlich? Weil der Stani, Frontmann von Alle Achtung, hat uns nämlich eine Sprachnachricht zukommen lassen.
1: Hi, liebe Leute von der Antenne, da spricht der Stani von der Band Alle Achtung. Wir haben einen neuen Song, endlich wieder was Neues, yes. Was Sommerliches tatsächlich. Es heißt Café Kuba, da ist Kuba drin, da ist Sonne drin, aber es ist auch ein bisschen Regen in dem Song drin. Es ist Liebe drin, es ist ein gelbes Klavier drin und Senor Carlos ist auch noch drin. Wir wünschen euch viel Spaß mit Café Kuba von Alle Achtung.
0: Ja, und uns von Antenne Steiermark gefällt vor allem das gelbe Klavier ganz besonders. Jetzt brandneu, Alle Achtung!

0: In der Steiermark mit dem Verkehrs- und Blitzer-Update A2 Süd-Autobahn. Beide Richtungen, die Blockabfertigung vor dem Herzogberg-Tunnel, Mitterberg und Kalkerkogel-Tunnel ist aufgehoben. Ein Problem gibt es noch im Falzberg, Unfall auf Höhe vom Hofer und geblitzt wird in Übelbach beim Gaulhofer. Gute Fahrt.
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2: Bis zum Sonnenuntergang um kurz vor 21 Uhr scheint die Sonne von Eisenerz bis Leibnitz. In den nächsten Stunden geht's am Thermometer runter von 17 auf 11 Grad. Kurze Regenschauer sind im Süden möglich. Morgen und auch am Sonntag geht's wieder steil bergauf bei den Temperaturen. Bis zu 31 Grad sind drin, dazu sehr sommerlich. Herrliches Badewetter für euch. Am Samstag Schauer, Blitz und Donner im Westen und Süden. Am Sonntag kommt nix runter. Es ist 5 vor 6.
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3: Mit Helene Feichtenhofer. Seit heute sind auch die Kinder und Jugendlichen in der Steiermark in den Sommerferien und für die meisten steht da in den Ferien auch Urlaub am Programm, etwa am Meer. Aber nicht alle Familien können sich Urlaub leisten. Darauf macht heute Judith Ranftler von der Volkshilfe aufmerksam.
4: In Zahlen sind es 319.000, die in den Sommerferien nicht wegfahren können. Und das klingt vielleicht gar nicht so dramatisch, aber es hat schon weitreichende Folgen, weil Kinder und Jugendliche, die keinen Urlaub machen können, können auch nicht darüber erzählen, haben keine Erfahrungen oder Erlebnisse. Und das führt letztlich dann auch zu sozialer Ausgrenzung.
3: Außerdem stellt auch die Betreuung in den Ferien viele Familien vor Herausforderungen. Hier brauche es mehr Gratisangebote, so die Volkshilfe.
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3: Im Nationalrat haben die Abgeordneten jetzt das Doppelbudget für die kommenden beiden Jahre beschlossen. Mit den Stimmen der Koalitionsfraktionen. FPÖ und Grüne haben nicht mitgestimmt. Mit dem Budget will die Regierung das Defizit im nächsten Jahr auf 3,5% bringen. 2028 peilt die Regierung dann 3% an. Das würde bedeuten, dass Österreich aus dem EU-Defizitverfahren rauskommt. In Dreiskirchen ist gestern Abend im Freibad ein Mann aus dem Wasser gerettet und wiederbelebt worden. Badegäste haben den 36-Jährigen reglos im Wasser entdeckt und sofort die Rettungskette in Gang gesetzt. Der Notarzthubschrauber hat den Mann ins Krankenhaus nach Wiener Neustadt geflogen. Wie genau es zum Notfall gekommen ist, ist noch nicht klar. Tennis. Beim Turnier in Wimbledon hat der Deutsche Alexander Zverev den Einzug ins Finale geschafft. Er besiegt den jungen Briten Arthur Ferry in 3 Sätzen und trifft am Sonntag entweder auf den Weltranglisten-Ersten Jannik Sinner oder Grand-Slam-Rekordsieger Novak Djokovic.
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2: Da läuft's richtig super. Alle Hauptverbindungen sind frei. Geblitzt wird aber auf der B64, der Rechbergstraße bei der Leitner-Tankstelle vor St. Ruprecht an der Raab und auch in Übelbach beim Gaulhofer. Alle Staus, alle Blitzer, habt ihr noch was für uns? Dann bitte gern anrufen. 0316 80 90 80. Gute und sichere Fahrt euch.
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0: 5 Minuten vor 6:30 ist es. Ihr hört Antenne Steiermark und wir machen ein kurzes Update von den steirischen Straßen und da läuft es hervorragend. Geblitzt werdet ihr auf der B64, der Rechbergstraße bei der Leitner Tankstelle vor St. Ruprecht an der Raab und auch in Übelbach beim Gallhofer. Alle Staus, Blitzer, Verkehrsinfos auch jederzeit bei uns im Web und in der Antenne Steiermark App. Kommt gut an.
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0: Der Kaffee und das Bier im Gasthaus sind wieder teurer geworden. Das zeigt ein neuer Preischeck der Arbeiterkammer Steiermark. Im Schnitt sind die Getränkepreise in der Gastronomie im Vergleich zum Vorjahr um knapp 4% gestiegen. Besonders in Graz zahlt man mehr als am Land. Ein Cappuccino kostet in der Landeshauptstadt bis zu 4,90 Euro, ein halber Liter Bier bis zu 6,50 Euro. Und eine neue Studie zeigt, Hotellehrlinge in Österreich sind mit ihrer Ausbildung sehr zufrieden. Im Schnitt vergeben sie die Note 2,3 und sind damit zufriedener als Mitarbeiter im Durchschnitt aller Branchen, die auf 2,7 kommen. Besonders gelobt werden das gute Miteinander im Team, die Unterstützung durch Kolleginnen und Kollegen und die abwechslungsreiche Arbeit. Spitzenreiter sind das Reiter Supreme Hotel im Burgenland und der Gasthof Fischer in Oberösterreich. Beide wurden von ihren Lehrlingen mit der Note 1,7 bewertet. Kritik gibt's aber auch. Viele wünschen sich bessere Arbeitszeiten und eine leichtere Vereinbarkeit von Beruf und Freizeit. Die Hotelvereinigung sieht die Ergebnisse als Bestätigung, will bei den angesprochenen Problemen aber weiter nachbessern.
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3: Ein unglaublich schöner, lauer Sommerabend ist das in der Steiermark. Die Sonne ist noch da, die ist erst in den 2 Stunden wirklich weg. Auf 17 bis 11 Grad geht es dann am Thermometer runter am Abend und in der Nacht. Morgen dann wieder viel Sonnenschein fürs ganze Land bei bis zu 31 Grad, auch am Sonntag. Der einzige Unterschied, morgen mehr Wolken und auch mögliche Gewitter im Süden.

0: 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Es ist 5:07.
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2: Mit Helene Feichtenhofer. 2 schwere Motorradunfälle heute in der Steiermark. In der Früh hat in Judendorf Straßengl im Bezirk Graz Umgebung eine 17-jährige Autofahrerin beim Abbiegen einen Motorradfahrer übersehen und ist mit ihm zusammengekracht. Der Mann wurde ins UKH Graz eingeliefert. Am Vormittag ist in Steinach-Pürg im Bezirk Lietzen eine 18-jährige Autofahrerin mit einem Motorradfahrer zusammengestoßen. Die Frau wollte rechts abbiegen und der Motorradfahrer hinter ihr dürfte zu nah ans Auto herangekommen sein, wurde gestreift und ist gestürzt. Der Notarzt-Hubschrauber hat ihn ins Krankenhaus nach Schladming gebracht.
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2: Die Staatsanwaltschaft Korneuburg ermittelt wegen eines toten Häftlings der Justizanstalt Wien-Josefstadt. Der Ire ist Ende August 2025 an einer Medikamentenvergiftung gestorben. Der Mann war in Salzburg festgenommen worden und sollte nach Irland ausgeliefert werden, wegen mehrerer Sexualdelikte. Er wurde deswegen zum Flughafen Wien-Schwechat gebracht. Dort ist er am Flughafen kollabiert. Vom Flughafen aus wurde er in eine Klinik überstellt, wegen des Verdachts einer Medikamentenüberdosis. Dieser Verdacht hat sich dann auch bestätigt. Im Krankenhaus wurde aber entschieden, den Mann in die Justizanstalt Josefstadt zu bringen und am nächsten Tag noch einmal zu versuchen, ihn abzuschieben. In der Justizanstalt ist er dann gestorben. Die USA stimmen weiteren Gesprächen mit dem Iran zu, das schreibt US-Präsident Trump auf seinem Nachrichtendienst Truth Social. Die Regierung in Teheran habe darum gebeten, die Verhandlungen fortzusetzen. Die Waffenruhe zwischen den beiden Ländern sei aber beendet. Das sei dem Iran unmissverständlich mitgeteilt worden, so Trump weiter. Die EU will, dass Instagram und Facebook die Kindersicherung ihrer Dienste verbessern. Der Grund sind Bedenken der EU, dass die sozialen Medien eine zu große Suchtgefahr für Kinder und Jugendliche bergen. Aktuelle Kindersicherungen seien oft nur schwer einzurichten, beziehungsweise lassen sie sich zu leicht umgehen, so die Kritik der EU.
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3: Ihr kommt überall super voran. Habt ihr Infos, Staus, Blitzer oder anderes, ganz egal, dann bitte einfach anrufen. Die Nummer zu uns, die kennt ihr. Das ist die richtige, die 0316 80 90 80. Ich wünsche euch eine gute und vor allem eine sichere Fahrt durch den Freitagabend. Wunderschönes Wochenende euch.
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0: Es ist gleich 8:05. Wir schauen kurz auf die steirischen Straßen. Warum kurz? Weil wir auch schon wieder fertig sind. Es läuft überall, kommt überall super voran. Gute und sichere Fahrt weiterhin.
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0: Die nächsten beiden Tage noch nichts vor. Ja, dann kommt zu den Erzberg Adventure Days. Ganz viele Programmpunkte, unter anderem Dirt Runs oder auch der AT&S Iron Sprint, der härteste Vertical Sprint der Welt. Wenn euch das zu extrem ist, dann kommt doch hin und feuert die wilden Teilnehmer einfach an. Und ein bisschen was Entspannteres gibt's auch am Sonntag in Unterlamm beim Heinrich-Sonntag. Der Kirchtag für die ganze Familie mit Live-Musik und einem Vergnügungspark.

0: fahren. Kennst schon Papa Song? Hey Papa, komm, gehen wir Auto drum fahren. Wird sicher richtig lustig. Ganz viel Spaß euch.
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1: Der Tag endet sonnig und mit ein paar Wolken. Kurze Regenschauer können noch in den nächsten Stunden im Süden auftauchen bei 17 bis 11 Grad. Ihr könnt euch auf ein super sonniges Wochenende freuen bei bis zu 31 Grad morgen und übermorgen. Der Samstag hat mehr Wolken und auch Schauer im Gepäck. Am Sonntag könnt ihr dann von früh bis spät in der Sonne brutzeln. Es ist 5 vor 8.
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2: Mit Helene Feichtenhofer. In Gröbming im Bezirk Liezen ist eine 31-jährige Frau in einem Gastrobetrieb schwer verletzt worden. Die Frau war damit beschäftigt, den Geschirrspüler einzuräumen und dürfte dabei eine Fritteuse mit zwei Ölbehältern von der Anrichte gestoßen haben. Das heiße Fett hat die Frau an den Beinen schwer verbrannt. Der Rettungshubschrauber hat sie ins LKH Graz geflogen.
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2: Der deutsche Autobauer VW steckt tief in der Krise, hat in den letzten 3 Monaten um gut 8% weniger Autos verkauft. Der Konzern will sich neu strukturieren. Es könnten nun weltweit bis zu 100.000 Jobs bei VW wegfallen. Auch wenn der Vorstand heute in einer Aufsichtsratssitzung mit seinem Sparplan abgeblitzt sein soll. Die Krise bei VW trifft auch Österreich. Rund 135 österreichische Unternehmen haben eine Verbindung zu VW. Insgesamt ist die österreichische Automobilindustrie stark abhängig von deutschen Herstellern. Im Nationalrat haben die Abgeordneten heute das Doppelbudget für die kommenden beiden Jahre beschlossen mit den Stimmen der Koalitionsfraktionen. FPÖ und Grüne haben nicht mitgestimmt. Mit dem Budget will die Regierung das Defizit im nächsten Jahr auf 3,5% bringen. 2028 peilt die Regierung dann 3% an. Das würde bedeuten, dass Österreich aus dem EU-Defizitverfahren rauskommt. Bei Lotto hat es niemand geschafft, den 5-fach-Jackpot zu knacken. Am kommenden Sonntag geht es deswegen um einen 6-fach-Jackpot von rund 6,3 Millionen Euro. Das sind die Zahlen, die heute gezogen wurden. 3, 10, 14, 19, 31, 45 und die Zusatzzahl 5. Alle Angaben wie immer ohne Gewähr.
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1: Da läuft's nach wie vor richtig gut bei euch auf den Straßen. Ich wünsche euch eine gute und sichere Fahrt durch den Freitagabend und natürlich ein schönes Wochenende.
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